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0: Danke, danke.
1: Roland, renn eine extra Runde.
0: Die nimmt es wohl damals, oder?
2: Ich hau doch irgendwo ein Bier nachgestellt, der Feiner. Nein, das ist ja. Ah, ich hab's.

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1: Kennt ihr der Keith Richards? Der Keith Richards, kennt ihr den? Ist der Gitarrist von den Rolling Stones. Habt ihr dem schon mal ins Gesicht geguckt? Wenn du den anguckst, da ist also ein 100-Jähriger gar nichts dagegen. Dann nicht verstecken, wenn wir am Anfang Englisch singen.
2: Das klingt wahrscheinlich wie Schwedisch.
1: Ja, das, wir haben es echt einfach probieren wollen.
2: Locker.
1: Und locker?
2: Ich bin immer noch
1: im Pool.

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0: Also, komm rein, ein schwäbisches Stück über die Schönheit des Zuhause und wie es doch da woanders auch schön ist, aber doch einfach nicht ganz so schön wie daheim.
1: Komm rein! 1, 2, 1, 2, 3.

0: Anno.
1: Und zwar ist es so, Sie werden es beobachtet haben, dass immer öfter Computer uns unsere Entscheidungen abnehmen. Das ist nicht immer so toll. Manchmal gibt es Situationen, da ist cool. Aber manche Situation ist eher schwierig. Eigentlich ist es beim Navigationssystem ziemlich geschickt, wenn das mir sagt, wo ich nachfahren muss. Aber die gute Nachricht von mir ist, für Sie alle, Sie haben die freie Wahl, ob Sie diesem Navigationssystem folgen oder nicht. Das heißt, wir haben hier noch unsere Eigenständigkeit selbst in der Hand. Und ich möchte Ihnen Hoffnung machen, dass man da weiter dranbleibt und habe deshalb ein Gutzle gemacht, das sich mit dieser Technologie, mit dieser Digitalisierung befasst. Und es geht im Speziellen hier um ein Navigationssystem. Das Lied heißt im Original Feliz Navidad.

Was für ein Publikum! Sensationell!

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0: 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Was geht denn da jetzt ab? 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Was ist passiert? Der Doktor an mein Bett, der fragt mir ganz kokett, dass ich das Bungee sei, gar nicht befestigt hätte. Aber irgendeine Ursache müsste es ja haben. Kann das Alter sein? Ich rufe ins Rathaus rein, hängt hier mein Führerschein. Die sagt mir kurz und knapp, dass ich gar keinen hab. Jetzt fahre ich 20 Jahre bei mir Oberhalfrei. Weiß ich auch nicht, bis jetzt ein zweiter Kerl.
1: Es ist jetzt wirklich eine mehr als große Herausforderung.
2: Also wir machen quasi nicht nur Lieder und Comedy, wir machen auch gewisse, wie sagt man da dazu? Ich war da im Weltweihnachtszirkus Schockgelage. Eine Schockgelage machen.
3: Jetzt habe ich aber meinen Nischkasten nicht gefunden. Der ist schon wie ab. Jetzt habe ich heute Morgen noch geschwind. Salz-Nischkasten basteln müssen. Jetzt hoffe ich aber, dass der auch gut mitmacht.
2: Ich sage, leck mich am Arsch, Schockgelage.
3: Ich kann ja jetzt nicht oben ohne da stehen, das ist ja scheiße.
2: Und da ohne wäre es auch nicht besser.
4: Ja, das würde man gar nicht vorstellen.
3: Ich bin zufrieden.
4: So können wir anfangen, das druckt jetzt schon.
3: C-Dur.
4: Ja.
2: Das muss man schnell singen, weil immer wenn ich Gosch aufmache, dann kommt der Gummi und dann klappt sofort wieder zu. Wie so ein Kugelfisch.
4: Jetzt schon schädelweich von dem Ding.
3: Wir machen uns wieder absolut zum Affen.
4: Aber hoffentlich nicht zum Deppen. So. Können wir loslegen? Also ich wäre so weit. Ob das hebt, glaube ich.

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0: Das Folgende ist schaliert. In Föhringer gibt es einen großen Arbeitgeber, der nennt sich im Volksmund bei uns daheim der Mugge. Wenn du da jeden Tag reingegangen bist zum Buckler, 35 Jahre lang Schichtschaffer im Rohrzug, da kriegst du Blues. Das ist dementsprechend der Mugge-Blues.
1: Das hat er wenig selber geschrieben, gell? Jetzt singt das auch selber. Rolli spielt wieder in seiner Nebelmasche rum anstatt er. Rolli, bist du dabei, oder?

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0: Boogie Blues.
1: Danke. Danke.
0: Am Wien ist ein Song. Immer noch kein BH-Klo gewinnen. Alter, nein.

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Ein Lied nun, gewidmet den zahllosen jungen Frauen, die im Einzelhandel arbeiten müssen, im Lidl, im Aldi, im Pennymarkt, im Handelshof. Ja, sie füllen die Regale, sie sitzen an der Kasse und sie kommen oft am Abend, spät im Dunkeln, nachts nach Hause. Aber manche dieser jungen Frauen tragen ihren Traum in sich von einer eigenen kleinen Boutique, vielleicht in der Innenstadt von Esslingen, vielleicht sogar irgendwo weit weg, direkt am Mittelmeer. Wieder ist es eine australische Musikgruppe, die sich hier des Stehlens von Musik schuldig gemacht hat, die Gruppe Ice House. Das Schlimme ist, meinen Titel wortwörtlich übernommen, mein Lied, Hey Leader.

Vielen Dank. Jetzt geht es los mit dem Diebstahl in der Rockmusik. 60er Jahre, suggeriert katholisches Gemeindehaus. Meine erste Probe, meine erste elektrische Probe mit meiner Kapelle, The Eddie Five. Der erste, wo komme ich, das war der Willi Onimus, der Sohn von der Tankstelle Onimus. Der hat dem Meister Geld gegeben, der kam im Schlagzeug an, aber es war noch nicht ausgepackt. Hat er bei Neckermann bestellt. Da kam er an, hat nur ein kleines Gerät auspackt, die sogenannte Hi-Hat-Maschine. Mit dem Fuß ein bisschen und so. Er hat gesagt, er möchte erstmal auf diesem Gerät perfekt war. Ich sagte, Willi, Onimus, mach dein Ding. Und seither spielt er das Ding vor sich hin. Der nächste, Franz Kleiber, sogenannter Bassspieler, kam an mit einer umgebauten Holzkiste, schwer Holz und ein langer Bäserstiel, eine einzige Klavierseite und dann drei Nägel neigeschlagen als sogenannte Bünde. Er konnte drei Töne spielen. Das Ganze verbunden mit einem alten Radio. Ja, er konnte diese drei Töne spielen und die hat er gespielt an dem Tag. Der nächste. Karl Ginderle, Sohn von Karl Ginderle, auch der Opa hieß Karl Ginderle, alles Friseure, inschüsseriert, guckt nach. Er kam mit einer Gitarre gekauft bei Horten, nach einer Woche noch drei Seiten. Er sagte, es sei scheißegal bei dem Gerät. Er habe sich eine amerikanische Fußmaschine dazu gekauft, diese Wawa, ein Wawa-Gerät. Da tät alles irgendwie scheiß gut, das sei egal. Also, er hat diese drei Seiten gespielt. Ein Akkord die ganze Zeit. Am Schluss noch, Seth Westerheiser kam mit einem umgebauten Akkordeon an. Blasigbalkbetrieb, ja. Verbunden mit einem Kabel, mit alter Radio. Er hat gesagt, es sei womöglich der erste Orgel-Synthesizer der Welt. Er hat klungen, wie wenn ein Geus auf Trommel scheißt. Dann war noch mein kleiner Zwillingsbruder Georg dabei mit seiner 40er Posaune rumgefurzt und ich mit meiner Trompete damals. Dann sehe ich draußen, wie einer vorbeilauft. Ein schwarzer, großer GI. Ein riesiger Tonband. Ich glaube, er hat eine Autobatterie dabei, um das Ganze zum Laufen zu bringen. Er hat alles aufgezeigt an diesem Tag. Diesen seltsamen Akkord, dem sei die Trommel auf eurer Maschine und so weiter. Jahre später schaue ich amerikanisches Fernseher, Detroit City, was sehe ich? Eine Kapelle, schwarze natürlich lauter, mit dem Namen The Temptations. Und was spielt sie? Mein Lied, mein Lied. Dein Vater war ein harter Hund in einer miserablen Übersetzung. Papa was a Rolling Stone, Papi war ein rollender Stein, ha, ha, ha.

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0: Bene. Buffet, Trombierer, zu drei. Servus.
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0: Grüß Gott, schwätzen wir doch nochmal von unserer Sprache. Das ist ein Schwäbische. Und das Schwäbische ist natürlich von anderen Sprachen, so wie das Deutsche, insgesamt beeinflusst worden. Insbesondere viele französische Begriffe sind im Schwäbischen vorhanden, die man halt gar nicht mehr als solche erkennt. Der erwähnte Sutrei, da gibt es aber noch den Plafond, das ist die Decke im Haus, das ist das Buffet, das ist der Wohnzimmerschrank und in der Küche gibt es das Küchenbuffet. Im Schlafzimmer ist früher das Wäschler vorgestanden, das ist das Waschgeschirr. Heute findet man sowas nur noch im Flohmarkt. Das Kanapé ist das Sofa im Wohnzimmer. Also da brauchen wir uns gar nicht genieren. Diese Begriffe sind im ganzen Deutschen eingegangen. Ein letztes Wort noch auf der Straße. Wir gehen heute auf den Bürgersteig, auf dem Gehweg. Aber der Schwab geht eigentlich, wenn man auf dem Trottoir. Und dieses Trottoir ist auch im ganzen Deutschen verbreitet. Es gibt natürlich auch einen Trottoir-Beleidiger. Das ist sicher eine schwäbische Spezialität. Mit einem Trottoir-Beleidiger meint man einen, also das ist der Hellst, der blamiert sich selbst auf dem Gehsteig.

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0: 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Servus.
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0: Grüß Gott. Das Frühjahr ist die schönste Zeit, aber es ist auch der Herbst mit der Ernte. Und zwischen Frühjahr und Ernte im Herbst gibt es sehr viele Früchte. Also die Kirschen gibt es auch diese berühmten Brechtlinge. Also diese Erdbeeren, frisch gepflückt, auf dem Kuchen gegessen und mit Sahne. Aber das Wort, was heißt das? Ich muss wieder viele enttäuschen, es ist nicht einfach zu erklären. Auch das Schwäbische Wörterbuch gibt hier nur eine ganz lockere Erklärung, vermutlich bestehend aus zwei Begriffen. Brecht, man kann an Brechter denken, es drückt Brechter. Man kann auch an Brechen denken, aber viele Früchte werden gebrochen. Das Ling, so ein Fiesling, ein Feigling, dieser Teil, das Ling, das Jüngling, das ist also dieses gebrochene Stück, diese Frucht ist ein Ling. Aber wie gesagt, der Sprachforscher darf auch zugeben, dass er nicht alles erklären kann. Trotz vieler Hilfsmittel, die er zur Verfügung hat, wie das Schwäbische Wörterbuch und viele andere Grundwörterbücher des Deutschen.

0: 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Niemand kann das Röhrle machen. Keine Firma in den USA bringt es den Röhrle nah. 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Der Chef, der hat an die NASA geschrieben, wir machen so etwas nach Belieben. Bloß sollten Sie uns noch erklären, wie soll das mit dem Anschluss wären? 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

Uns als Lied von mir wurde später von einem gewissen Gary Rafferty, also Rafferty, mein Lied Weilerwies wurde zu Baker Street. Merkst du, wie sie schafft? Weilerwies, dann Baker Street, ja? Eigentlich so eine seltsame. Mein Lied, das sind Schusserieder quer, die sie in der Weilerwies getroffen haben. Später dann kam neben dem Haschisch halt auch Heroin dazu, das waren die 90er Jahre, frühen 90er. Und dann ist tatsächlich eine wirklich schreckliche Sache passiert, dass einer von denen, namens, ich weiß sogar den Namen noch, wie er heißt, Gerdlowski hat er geheißen, hat eine Frau, eine Kurgästin im Park umgebracht, wegen ein paar Pfennig. Der hat ein paar Wechsel gehabt, hat gesagt, hast du mal ein paar Mark kommen. Und die hat dann angefangen zu spinnen und hat er durchgedreht. Also das ist der wahre Hintergrund. 5 Junge, die an der Droge richtig verreckt sind. Weilerwies.

Buffet, Trombierer, zu drei. Servus, schwäbische Sprechstunde mit Wilhelm König. Grüß Gott. Betrachten wir uns doch heute mal das Schwäbische Haus, also das alte Schwäbische Haus. Und da fangen wir von unten an mit dem Keller. Wenn man heute vom Keller schwätzt, dann meint man eigentlich den Vorkeller oder den Sudrei. Der klassische Keller im Schwäbischen Haus ist ein Gewölbekeller quer. Das war eine Lagerstelle für das Obst, für den Most, für die Kartoffeln oder Eibierer. Und dann ist er erst draufgegangen in den heutigen Keller. Der ist damals der Sudrei. Es ist im 17., 18. Jahrhundert zu uns gekommen. Es ist eigentlich der Vorkeller. Der Raum über der eigentlichen Keller. Hobbyraum, Werkstatt. Da hat der Bauer im Winter geschafft. Im Keller gibt es unter der Decke nochmal ein Brett. Das nennt sich Hut oder Hang. Auf dieser Hang wird Speck oder Butter aufbewahrt als Schutz vor dem Mäus. Und über dem Keller als Vorstufe finden wir das Sudrei. Das ist im Grunde der Vorkeller. Im 17. und 18. Jahrhundert zu uns kommen und dann groß in Mode. Es ist also der Vorkeller, der Raum über dem eigentlichen Keller, Hobbyraum, Werkstatt und so weiter. Da hat der Bauer auch früher schon das gemacht, was er fürs Frühjahr braucht.

gar nicht mal so schlecht. So, das war's, liebe Leute. Genug gelobt für heute. 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

0: Danke, Rudolf.
1: Eins, zwei.

0: Vielen Dank.
1: One, two, three.

0: You feel all right? Yeah. You sing with me now? Yeah, I sing. Yeah, yeah, yeah, yeah. Come on. Once more. Yeah, yeah, yeah, yeah. Alles klar, es funktioniert.
1: Du, sag mal.
0: Thank you.
1: Hast du nicht gemerkt, das haben die doch vorher schon gesungen.
0: Ach so,
1: das singen wir immer.
0: Ach so.
1: Wir sind kreativ.
0: Ach so.
1: Die ganzen Leute hier sind brutal begabt. Die können viel tollere Sachen singen.
0: Gut.
1: Okay?
0: Okay.
1: Probiert mal. Achtung. Jetzt. Yeah!

0: brutal, ihr seid echt tierisch.
1: Ah, ein bisschen kompliziert ist es schon.
0: Die singen jeden Scheiß nach.
1: Ah ja, aber ein bisschen kompliziert. Einfacher musst du machen.
0: Ich sag, schubidi-bap,
1: schubidi-bap,
0: sap sap sap ab,
1: sap sap sap ab,
0: klink, nink,
1: rink, rink,
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0: frisch, knack.

weiß, es war 1985 nochmal im Studio in Offenbach, das ist wirklich wahr. Und da hat man ein Demo-Kit dabei, eine Tonbandkassette, so eine kleine. Das war so scheiße, das Lied. Das war so beschissen gespielt, so einfach, so simpel, dass man es echt im Studio weggeschmissen hat in einen Papierkorb rein. Die Kassette, ja. Und im Nebenraum hat eine dänische Gruppe gespielt, namens Laidback. Ja, ihr wisst, was los ist, ja? Sunshine, Sunshine Reggae, war der erste Hit und dann kamen sie da rein. Und wo wir raus aus dem Studio sind, war das, ja, die Kassette weg. Ein Lied, drei Akkorde, beschissene Akkorde, ein beschissenes Gitarre-Solo, noch beschissenes Solo von einem Saxophon, von einem Schüler von mir, den wir mitnehmen hat müssen, weil der Vater uns 100 Mark gegeben hat. Ehrlich, ein Professorensohn. Alles eins zu eins übernommen, kopiert von denen. Man hat da einen Text gehabt, der Beckersmann, ja? Hör mal, Beckersmann, der Backzellbruder, Beckersmann, Backzellbruder, Beckermann. Dann hat fällt irgendwann der Text, dann hat er gesagt, na ja, mach ein paar Füllwörter rein. Sagabona, Kunjani Vena. Kennt ihr das mal? Ist ein Scheißdreck, aber es klingt klasse. Sagabona, Kunjani Vena. Ja, und dann noch ein bisschen Lightback und ein bisschen Easy, Beasy. Da war das Ding. Ja, und Dima hat Scheißebach einen Welthit. Aus Beckersmann, meinem Lied wird Beckermann. Finde ich nicht. Ja, das. Beckersmann ist original. So simpel, wenn man wenn Thomas meint, kann man die Lady da tun. Alles so weiter, drei Akkorde bis zum bitteren Ende.

0: So, kleine Einführung ins Schwäbische gemacht. Wir werden jetzt laufen auf die Schwäbische Alb. Auf die Schwäbische Alb oben, da gibt es eine kleine Dampflokomotive. Die ist da aufgekauft worden von so ein paar Schwaben. Ja, die passt halt auf aufs Zeugs. Die hebt. Ja, und die startet das ganze Jahr in dem Schuppen drinnen. Und einmal im Jahr, weißt du, wenn es Museumsfest ist, da wird die Lokomotive damit putzt, geschmiert, ja, einfach auf Hochglanz poliert. Und dann darf die schwäbische kleine Dampflokomotiv, Baujahr 1900 irgendwas, für einen Tag raus aus dem Schuppen und muss dann die ganzen Touris über die Schwäbische Alb karren. Könntet ihr euch vorstellen, wie so eine kleine Lokomotiv legt, wenn man das ganze Jahr im Schuppen steht? Ist kalt, modrig, dunkel. Ja, und dann machen die Stiere auf. Und es wird grell, und es blendet. Gell? Und dann musst du ja auch noch bewegen und den ganzen Tag schaffen. Weißt du, es ist wie wenn ich morgens aufstand. Da tut sich die Scharnier auch noch nicht gleich so. Ja? Also wir machen jetzt eine kleine Rundfahrt mit der Lokomotive. Da würde ich gerne nach hinten lehnen. Mit der Lokomotive mitfühlen. Wenn sich das jetzt so anhört, wie wenn mir falsch Spiele tätet, dann ist das Absicht, da haben wir lang tragiert.
1: Ich spiele das jetzt auf einer wunderschönen Bassquerflöte, die hat einen sagenhaften, warmen, tiefen, brillanten Klang. Das passt bloß überhaupt nicht zum Stück.

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eine Mauer um sich rumbauen, das sucht man nach Möglichkeiten, nicht? Man sollte ein bisschen aufeinander zugehen, offen sein. Und dann darf man auch viel im Leben einfach ganz locker miteinander managen, wenn man nicht so vor Bord und nicht so neuwärts wäre ab und zu. Gell? Und deswegen das Lied von der Mauer.

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Der will was von dir. Relax, sei der Mann. 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

0: Neben Studium.
1: Luise hat eine Krise mitten im August. Elli sind im Urlaub, während sie im Regen duscht. Sie hat keinen Schuddel.

Ich will euch stellen euch folgendes vor. In Downtown Tübingen ist ein Freizeitkork, also ein Nebenerwerbsfängerter. Eingehört in seinem Lieblingsuniversitätsinstitut, Institut Rebstöckle in der Ammergasse. Na, dann mal guckt, wie die Viertel vom letzten Jahr rauskommen. Hat sich auf Laschweib gestellt. Das erste Viertel war hervorragend. Und also denkt dann, da gang ich heim zur Mari zum Festbau. Und er denkt, halt! Was wäre, wenn das letzte Viertel unterdrin, wenn das schlecht wäre? Und es wäre letzt. Ah, das wäre Bodenbeiß. Da hat er sich durchs zweite und durchs dritte Viertel tapfer durchkämpft. Und das vierte Viertel war auch wunderbar. Da hat er denkt, gang ich heim zum Marie, zum Vesper. Halt, halt, hat er sich gesagt, was wäre, wenn ich gerade die einzige gotzige Flasche vom ganzen Jahrgang verwischt hätte, die keinen Korkengeschmack hat. Und das wäre Bodenbeiß und letzt. Da hat er sich eine zweite Flasche bestellt. Erste Viertel hervorragend, durchs zweite und durchs dritte wieder mal durchkämpft, das vierte wieder wunderbar. Geht er heim zur Mari, kommt in die Küche rein, statt auf dem Küchentisch eine riesige Schüssel, eine Schüssel voll Kartoffelsalat. Er, heißhungrig wie er war, fährt über den Salat her. Der Löffel nein, entkost. In dem Moment kommt aber eben zum Zimmer rein und er verzieht das Gesicht. An der Stelle weiß ich noch nicht warum. Und das kläre mir jetzt auf. Die nachfolgende Unterhaltung im Lied vom Kartoffelsalat.

0: Freund und Unbehinder. Was soll denn schon wieder los sein mit meinem Kartoffelsalat raus mit der Sprache?
1: Ja, ich sag's gleich, Weib, ich sag's gleich, dein Kartoffelsalat. Aber ich bin mir sicher, es wird dir nicht schmecken, was er sagt. Dein Kartoffelsalat, yeah, yeah, dein Kartoffelsalat. 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
0: Narr, du Lumpfelende, wenn du mir nicht sofort sagst, was los ist mit dem Kartoffelsalat, dann hau ich dir ein paar Rentanken ein, dass dir Zunge dampfen.

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0: Ja, vielen, vielen Dank.
1: Machen weiter. Nicht nur mir, nicht nur von mir wurde geklaut, sondern es gab auch Diebstahl in der Ostalb. Allein, da gab es eine Gruppe, die kleine Tiere, haben immer Lieder gesungen über kleine Tiere, kleine, schmutzige, grüne Tiere, egal, irgendwas haben sie immer gesungen. Das aber dann der Cool von der Gang, der Cool von der Gang dann herkommt und das falsch versteht. Ja. Er singt von einem kleinen Tier und er versteht frisch. Also, she is fresh, singt er. Sie ist frisch. Hallo, sagt man das? Oder wie? She is fresh oder sie ist frisch. Hey, vollkommen falsch verstanden. Das Wort

an der Gitarre Micha Spielek. Männer, bin stolz auf euch. Ich habe eine Klasse gemacht. Echt. Finde ich geil. Ja. Liebste, der ist ein Knutscher. Sieht ein bisschen komisch aus jetzt, aber wirklich. Und eigentlich jeden Einzelnen von euch. Danke, dass ihr da waren. Das war echt klasse. Wir fehlen die Worte. Ich freue mich so, dass wir euch kennen, für die wir spielen dürfen. Und die uns immer folgen. Egal, was wir machen, welchen Platz wir machen. Neben mich auch immer noch andere. Rechts von mir. Am Bass, der Mann, der alle Betten in Orle kennt, Alfred Kraus.

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Und jetzt darf er ganz besonders, ich glaube, das ist der beste Rhythmus, man, westlich des Mississippi, ne, wo sind wir? Westlich vom Rhein, südlich von der Nordsee, nördlich, ach, was schwätze für Scheiß, das haben sie ja schon erkannt.

zusammen sind wir halt die Wollen und Kollegen. Mehr muss ich nicht sagen, ihr kennt uns. Wir freuen uns schon aufs nächste Mal. Jetzt, ich hab noch was vergessen. Könnt ihr euch noch an das Mädchen im Freibad erinnern? Das hat mir keine Ruhe gelassen. Ich hol mir selten gern Abfuhr ein. Und dann hab ich gedacht, Mädchen, warte mal, die krieg ich.

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0: Ich stöpsel schnell.
1: Kannst du jetzt weitermachen, oder?
0: Nein, das muss laden jetzt. Noch einmal das Wunderpunkt. Das dauert wieder, das dauert.
1: Gott?
0: Es dauert. Aber fast. Endlich bist du voll, ich geh gleich auf Facebook, Mann, wie ist das toll.

0: recht und ich hang mein Ruhe. Dankeschön.
1: Dankeschön.
2: So, wer von euch hat Angst vorm Zahnarzt? Was?
3: Wie jetzt? So viel? Da braucht ihr keine Angst haben. Wirklich. Die spritzt halt so super ein und da, also, ich hab früher auch Angst gehabt. Mein Nachbar geht jetzt, also, zwei, drei Wochen geht jetzt zum Zahnarzt. Ich weiß auch nicht warum, aber irgendwie hat er was, wo sie keine Angst mehr hat. Also, Bora Bora, das Lied für unseren sympathischen Zahnarzt oder unsere sympathische Zahnärztin.
4: Bora Bora Bora, Bora Bora Night. Mein Kumpel, der ist Zahnarzt und der bohrt ganz tief rein.

Ein bisschen zum Aufwärmen, was, ein Blüsle. Wenn wir es gerade vom Aufwärmen hin, das nächste Lied handelt auch von der Wärme. Das spielt nämlich im Sommer. Das handelt von einer Freizeitbeschäftigung, die man im Sommer als eigentlich ziemlich gern macht, so das Baden, wenn dann gerade ein Tag ist mit 30 Grad im Schatten. Und gerade noch Sonntag mal zufällig Zeit, dann gibt es also nichts als wie ins Freibad oder an Baggersee, wenn es einen gibt. Und da kommen halt immer mehr Leute auf die Idee und man ist da nicht der Einzige und da wird es immer ein bisschen eng. Und ich habe mal so einen Badetag erlebt, seitdem ging ich also zu der Zeit nie mehr zum Baden. Und was da passiert ist, was ich da erlebt habe, das beschreibt das nächste Lied, das Lied vom Baggersee.

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1: Was ist ein Schwab? Von Ingrid Geiger, gelesen von Sandra Linsenmeier. Einer, der mit 20 noch keinen Bausparvertrag hat und mit 50 noch die Miete für eine Etagenwohnung zahlt, das ist keiner. Einer, der seinen Salat im Supermarkt kauft, statt dass er ihn hinterm Haus in seinem Frühbeet selber zieht, das ist keiner. Einer, der nicht jede Woche sein Trottoir fegt, mitsamt der Garage und die Treppe in den Keller runter. Das ist keiner. Einer, der seine alte Zahnbürste wegschmeißt, statt dass sie aufhebt zum Putzen von seinen Rollladenschlitz. Das ist keiner. Einer, der die Mark dreimal rumdreht, bevor er ausgibt und nachher denkt, 50 Pfennig hätte es eigentlich auch da. Das ist keiner. Einer, der seine Bette im Sommer zum Auslüften nicht aus dem Fenster aushängt. Das ist auch keiner. Ja, was noch ein Schwab ist, willst du endlich wissen. Also so genau weiß ich das eigentlich auch nicht.

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1: Das Wetter. 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

0: Mein lieber Freund, ich habe schon so ein gutes Gefühl gehabt, wo ich meiner Elfriede den neuen Personenwagen zum Geburtstag gekauft habe. Sie hat auch gar keine so richtige Freude gezeigt, wo sie den Wagen ausgepackt hat. Aber ich krieg von ihr ja auch immer bloß so Sachen, die ich brauchen kann. Und weil der Zeiger von unserer bisherigen Badezimmerwagen wegen dem Stahlstiftli an der 120-Kilo-Marke nicht mehr weiter hat können, wenn meine Elfriede aufgestanden ist, hat sie monatelang gedacht, sie hätte nicht mehr zugenommen. Der neue Wagen, ihr Anzeigeskala, geht jetzt bis 200 Kilo. Das wird auch ein paar Monate lang, habe ich so für mich im Spaß gedacht. Doch kürzlich hat meine Elfriede vergessen, die automatische Erinnerungsskala von der letzten Gewichtsanzeige zu löschen und hat mich schier gesetzt, wo da 140,5 Kilo erzeigt worden sind. Zuerst haben wir überlegt, ob ich ihr einen Geschenkkorb für die Überschreitung der neuen Rekordmarke kaufen soll, aber wo sie so Treppe raufgeschnauft ist, zum ins Bett gegangen und auf der Hälfte standen geblieben ist und keucht hat wie so ein alter Dampflok, habe ich ihr gesagt, was sie entdeckt haben. Sie ist wie erwartet Zimmerbruch und hat heulend gestanden, dass sie es nicht mehr im Griff hätte und ich soll ihr helfen. Sie tät alles akzeptieren. Hui, das waren neue Töne. Aber ganz so heroisch war sie noch doch nicht gemeint, weil sie meinen Vorschlag in einer vierwöchigen Fastenkurz umgangen abgelehnt hat. Mit dem Argument, sie kann doch nicht mich und unsere Kinder 4 Wochen im Stich lassen. Sie hat wahrscheinlich mehr ohne Aufsicht lassen gemeint, aber ich habe sie wegen ihrem seelischen Tief nicht noch mehr runterdrücken wollen. Also habe ich ihr Angebot, daheim eine Fastenkur zu machen, angenommen. Wir haben alle erforderlichen Materialien wie Fastenanleitung, Glaubersalz und Eilauf gekauft und dann kam der Entlastungstag vor dem eigentlichen Fasten. Wir haben den Beginn aufs Wochenende gelegt, dass ich an den 2 gefährlichsten Fastentagen daheim bin. Meine Elfriede hat an dem Freitag davor bloß noch Rohkost und Obst essen dürfen und 3 Löffel Leinsamen. Schon abends hat sie mich angeguckt wie ein Kälble der Metzger. Unsere Junge hat rumgekuschelt, weil bloß noch saurer Sprudel auf dem Tisch gestanden ist. Ich habe vorsichtshalber alle süße Getränke und Knabbereien weggeschlossen. Die Elfriede hat keine 5 Minuten still vor dem Fernseher sitzen können. Besonders in den Werbeblöcken habe ich bei Essbarem sofort umschalten müssen, dass der psychische Druck nicht so hoch geworden ist. Zuletzt bin ich mit ihr noch ein bisschen spazieren gelaufen, dass sie weg war von Kühlschrank und Speisekammer. Am Samstagmorgen war sie beschäftigt, um die 2 Liter Glaubersalz, wo sie getrunken hat, zu entsorgen. Dann hat sie Bauchkrämpfe gekriegt. Ich habe sie ins Bett geschickt und ihre warme Wärmflasche auf den Bauch gelegt. Aber immer wieder hat sie ihr Bettige mit einem Ruck weggerissen und ist aufs Klo gesaut. Der Pfefferminztee habe ich ihr mit einem halben Löffel Honig säßen müssen, sonst hätte sie den schon gar nicht runtergebracht. Am Mittag habe ich noch mit ihr und 2 Roller Klopapier im Gepäck einen ausgedehnten Spaziergang gemacht. Schon während der Zeit hat sie nur über das geschwätzt, was sie alles kochen tät, wenn sie wieder essen könnte. Ich habe gedacht, das hört irgendwann einmal auf, aber das ist immer stärker geworden. Immer wenn ich sie besucht habe in ihrem Fasterbett, hat sie in irgendeinem Kochbuch gelesen. Zuletzt habe ich sie ihr weggenommen und habe gesagt, dass sie sich mit dem ja bloß noch mehr verrückt macht. Dann hat sie bloß noch geheult, wenn ich sie besucht habe. Was heißt besucht? Wir haben die Frau rund um die Uhr überwachen müssen, sonst hätte sie die Speisekammer aufgebrochen. Wir haben bloß noch kalt Vesper können, weil sie etwas Brotes in ihrem Bett geschmeckt hat und jedes Mal runtergesaut und um uns rumgestrichen ist wie ein hungriger Wolf um einen Hennestall. Wo sie noch behauptet hat, dass sie zunehmend schwächer wird, habe ich ihr vorgelesen, dass man bis zu 80 Tage fasten könnte, aber sie hat behauptet, dass sie wahrscheinlich nicht einmal mehr den Sonntag erleben wird. Deshalb war ich ständig mit unserem Hausarzt in telefonischer Verbindung. Meine Elfriede ist immer aggressiver und ungenießbarer geworden. Und wo ich am Montagmorgen ins Geschäft bin, hat mich schon so eine Ahnung beschlichen. Und tatsächlich ist sie beim Mittagessen wieder am Tisch gesessen und hat behauptet, sie esse lieber weniger, das sei für sie einfacher wie gar nichts. Jetzt hoffen wir halt, dass die neu gewonnene Disziplin eine Weile hebt. Es grüßt dich ganz herzlich, dein durch die Nervenbelastung bereits um 2 Kilo weniger wegen der Feind, Eugen Emberle.
1: Habt ihr Männer schon mal darüber nachgedacht, warum es uns überhaupt gibt, was unsere Aufgabe ist hier auf Erden? Unsere Hauptaufgabe ist, Frauen glücklich zu machen. Das weiß eigentlich jeder Mann, das wissen wir alle. aber es ist nicht immer einfach. Aber wir Männer geben nicht auf. Wir geben nicht auf, wir nehmen die Aufgabe immer wieder aufs Neue an. Bevor überhaupt eine Gelegenheit uns gegeben wird, Frauen glücklich zu machen, müssen wir sie erst mal kennenlernen. Und das ist auch nicht einfach. Und selbst wenn es gut anfängt, kann es immer noch gnadenlos scheitern. Von einer solchen Situation handelt das erste Gutzle des heutigen Abends.

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0: sagt der Sepp.
1: Denn sonst ist dein Pappendeckel weg.
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0: Ja, ich sag dir's ins Gesicht.
1: Ja, wahr.
0: Ich bin offen, ich bin dicht.
1: Vornehm, vornehm.
0: Auf der Heimfahrt hält mich dann so ein grüner Wagen an. Zwei grüne Männer steigen aus. Ich muss aus dem Auto raus. Verdammt, wie komm ich auf den Mars? Eins der Männer sagt recht barsch:

Die Hells Angels zählen nicht mehr zu den schlimmsten Biker-Gangs. Mittlerweile glaub ich gar, der Hardrock-Song Highway to Hell handelt von Rudi, Robert, Richard, Raimund, kurz vor Radolf Zell.

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In Stuttgart, die Wohngegend Bobser, die meisten werden es wissen, sehr wohlhabende Gegend, da wohnen sehr viele reiche Leute, so unter anderem auch das Ehepaar Mahle. Das Ehepaar Mahle hat einen Haufen Geld, aber haben das Problem, sie können keine Kinder kriegen. Jetzt versuchen sie alles, was mit dem Geld möglich ist, um diesem Umstand Abhilfe zu schaffen. Und sie fliegen in die USA zu Spezialisten, sie bemühen Wunderheiler, Akupunktur, Hypnose, was es alles gibt, was man alles kaufen kann. Es nützt nichts, sie können keine Kinder kriegen. Also entschließen sie sich irgendwann, einen Jungen zu adoptieren aus Jamaika. Und weil sie am Bobser wohnen, nennen sie ihn Bob, also heißt der Bub Bob Mahle. So, vielen Dank. Und dieser Bob Mahle... Dieser Bob Mahle wächst also auf bei seinen Pflegeeltern, alles läuft prächtig. Der Bob Mahle, gescheiter Kerle, macht Abitur und dann bringt ihn sein Vater unter am Stuttgarter Rathaus, wo der Bob Mahle eine Ausbildung macht zum Verwaltungsfachwirt. Jetzt könnt ihr euch vielleicht vorstellen, jamaikanische Gelassenheit und schwäbische Beamtendynamik, da steckt ein gewisser Zündfunke dahinter. So ist das nachfolgende Gutzle auch eine fiktive, zwar aber nicht völlig unrealistische Beschreibung eines Arbeitsalltags von dem Bob Mahle im Stuttgarter Rathaus.

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So, spiel mal einen Blues. Meinst du, ich soll's sagen? Blues ist immer was Trauriges. Wenn ich dran denke, dann. Ja, beim Blues, da spielt man dann auch immer Mundharmonika dazu, aber. Ja, was, wie das ausgeht.

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0: Nächster. Ich glaube, wir kennen einander, oder? 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
0: Hä? Schwaben. Was an?
1: Schwaben. 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
2: Kaiser.
1: Bringt ihr Bier dann nochmal was Neues zum Probieren, mit den Sederallgeier bloß dazu.
0: Nicht probier ich. 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
1: Der erste, der bei uns im Sträßle so richtig verreist ist, das war der Luigi. Der ist mit der Gisela und dem Vino jedes Jahr nach Italien. Also der Vino ist das Bibel, gell? Den haben sie Winfried Buona Ventura getauft, aber wir haben bloß Vino zu dem gesagt. Und die sind natürlich immer in ihrem Cinquecento dann untergefahren und haben viele Geschenke für die Doppelichtverwandtschaft mitgenommen, aber natürlich auch ihr ganzer Bettwäsch. Gell? Und Gisela hat jetzt auch nicht auf ihre Sieglinde-Kartoffeln verzichten wollen, also hat man da auch noch einen Zentnersack irgendwo reingeklemmt. Und dann war sie sich ein bisschen unsicher mit dem Gewürz da in Italien. Dann hat der Vino noch 4 Fläschchen Maggi in den Täschchen von seinem Strickjäckchen reingekriegt. Und jetzt weißt du ja auch nicht, ob es in dem Italien gescheites Obst gibt, gell? Also lieber auch nur eine Kiste Prädacher. Und dann waren die gestellt. Dann sind die dann runtergefahren und jetzt war es aber bei denen so, dass da jedes Jahr ein Kind gekommen ist. Und dann war natürlich der Cinquecento bald zu Gläu, gell? Und dann haben die sich einen VW-Bus gekauft und dann sind die mit dem dort runter und das war jetzt sehr praktisch, weil jetzt haben sie im Rückweg von der unten aus Sachen mit heimbringen können. Spaghetti, Carbonara, Bolognese, Lambrusco, Chianti, weiß der Geier was. Und dann hat es nicht lang gedauert, dann hat die Gisela in der Garage einen kleinen Import-Export-Handel aufgemacht. Und dann haben die Leute bei uns in der Straße aber auch wirklich sich für das Land von dem Luigi interessiert. Und dann ist eine Reisewelle nach Italien losgebrochen, Leute. Ich sag nur, selten in Rimini. War da von euch aber? Strecken? Ja, wunderbar, doch. Also wenigstens waren mehr Leute in Rimini, wie dass sie den Boxkampf gegen den Journalisten angeguckt haben. Das merke ich jetzt gerade, gell? Ja, und es war noch so, dass so ein Urlaub natürlich nur schön war, wenn du dann nach 14 Tagen mit einem Mordsonnenbrand heimgekommen bist, wo du alle Nachbarn zeigen hast können, gell? Und der Vogel hat wieder der Svoboda abgeschossen, das kann gar nicht anders sein. Der hat sich seine Glatze derartig verbrennt, dass man meinen hätte können, den hätten Indianer skalpiert. Und warum? Weil der segelt dort unten ohne Hut den ganzen Tag so eine schwarze Italienerin hinten reingesaut ist und sie den ganzen Tag gesungen hat.

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Ja, letzten Sommer, da war ich in Griechenland. Na, man denkt, jetzt gehst du mal an so einen Nacktbadestrand, weil ich für körperliche Freiheit immer aufgeschlossen bin und sonst dann nicht allzu viele Hemmungen kenne an dem Nacktbadestrand. Am Nacktbadestrand.

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0: Mit einer Frageladung guter Laune unterwegs ist unsere Bob Steinbock.
1: Immer unterwegs, immer unterwegs, immer unterwegs.
0: Und sie wäre gern mit einer 40-Tonner mit Anhänger unterwegs, weil sie auch da dafür einen Führerschein hat. Unsere Gesa Schulze-Karleis.
1: Immer unterwegs.
2: Und der Motor, der uns alle seit 5 Jahren antreibt, unser Herzkraftwerk, Annette Heiter!
1: Immer unterwegs, immer unterwegs.

Ja, und wir steigen gleich mit einem ganz großen Thema ein. Ich sag mal, für die Männer ist sie ein Rätsel. Ein unerforschtes Terrain und oft verbotene Zone. Ja, das Mysterium mit Henkel. Ja, Männer, und heute ist soweit. Heute lüften wir das lange gehegte Geheimnis. Was schleppt Frau in ihrer Handtasche so mit sich rum? Ja, und es ist wirklich sehr spannend für euch heute Abend. Ich kann nur für mich sprechen. Also, ich könnte mit meiner Handtasche jederzeit spontan das Land verlassen.

0: Jetzt bin ich mal gespannt. Ah, tatsächlich, Annette. Du, es hat tatsächlich welche da.
1: Nein, komm, das gibt's nicht.
0: Doch, da oben sitzt eine. Da sitzt eine. Da sitzt sogar vorne. Hey, es hat tatsächlich hier in Sturgott im Theaterhaus Damen. Ja, beneidenswert. Und eine Dame ist ja eine Frau, die den Mann ganz genau wissen lässt, wie weit er zu weit gehen darf. Genau. Und dann wird sie zum Juwel, das Mann mit Fassung tragen muss. Ja. Aber Mädels, ich glaube, bei uns wird es, glaub, nichts mehr mit der Dame in diesem Leben.
1: Ich glaube auch nicht.

0: Und was eine echte Dame ist natürlich, die Sturgerter Dame werdet es wissen, die ernährt sich natürlich gesund, die treibt regelmäßig Sport. Sport soll man ja machen, gell? Laufen sei gesund, da darf man Glückshormone ausschütten. Jetzt das tut es bei mir ein Fläschle Trollinger im Sitzen. Das mit den Glückshormonen wäre kein Problem mehr. Ja, und außerdem, ich frage euch, wann bitte soll man Sport machen? Gell? Im Winter ist es eiskalt, im Sommer bollerheiß, dazwischen regnet es, also an mir liegt es nicht. Ja. Und wenn dann doch mal alles passt, dann reiß ich mir doch gerade an dem Tag, wo ich los will, der Fingernagel ein, Gott's wieder nicht.
1: Ne? 1, 2, 3, 4,

0: ja, genau.
1: Gell, unser ja, ja. fünftes Bandmitglied, der einzige Mann hier, der Konrad. Gell? Genau. Ach ja, und dann ist es ja auch so, gell? Also, wir haben da so einen Bekannten, der Peter, gell? Wisst ihr? Der Peter, also der Peter, der hat ganz viele Konflikte, also mit sich selber. Und wenn der zum Beispiel zu einem Termin will oder wenn er los will, dann, dann hat er wirklich einen Konflikt und ein Problem, weil meistens schellt er aufs Telefon, dann rast er ans Telefon, auf dem Weg zum Telefon reimt er noch geschwind sämtliche Schuhe in die Schuhschränke, dann fällt ihm ein, dass er ja eigentlich der Keller aufreimen sollte, dann reimt er noch geschwind den Keller auf und dann denkt, oh, hey, Rasenmäher wäre vielleicht auch nicht schlecht, dann mäht er noch geschwind den Rasen und tut Hecke schneiden und die vom Nachbar gleich mit und zack, ist es ihm wieder passiert.
2: Später, sagt der Peter.

0: cha-cha-cha! Woo!
1: Ja, so ist es. Und wahrscheinlich kennt jeder so einen Peter, oder?
2: Ja.
1: Gell? Also, oder vielleicht meinen wir auch den gleichen, kann natürlich auch sein. Wer weiß, wie das so läuft. Und jetzt, freie mich, jetzt kommen wir zu den großen drei schwäbischen Kas. Wisst ihr, was die sind? Kartoffelsalat. Oh, da haben wir schon vier. Eine sehr gute Idee. Kartoffelsalat, hat er gesagt. Natürlich, den darf man nicht vergessen, besonders an Heiligabend. Gell? Aber nein, ich meine, die Kehrwoch, die Kutterschaufel, den Kittelschurz. Obwohl wir uns ja sehr distanziert von diesem Kittelschurz. Gell? Oder wie sieht es bei euch aus? Machst du im Kittelschurz noch Kehrwoch? Nicht, gell? Nein. Hast gar keinen. Also Kittelschurz. Kehrwoch schon, natürlich. Klar.
0: Du, also, logisch. Also ganz ehrlich, ich mache auch keine Kehrwoch.
1: Du machst keine Kehrwoch.
0: Weder mit also, noch ohne Kittelschutz.
3: Also ich schon.
1: Was ist das?
3: Du machst. Ich mache Kehrwoch, ja. Oh. Ja, aber sicher.

0: Ja, heute offizielles Abschiedskonzert. Nach. Ja! Ja! Das ist genau die Reaktion, die man haben wollte. Drum aus haben jetzt viele gefragt nach 5 Jahren, Mensch, warum hört ihr auf? Und wir haben gefunden, es sollte einfach zum Zeitpunkt sein, wo die Leute nur sagen, oh, schade. Und nicht, es war aber auch Zeit. Und ich glaube, da haben wir jetzt genau den richtigen Zeitpunkt auch erwischt. Man kann auch noch so ein bisschen zurückblicken, wann haben wir uns gegründet? Genau am 21.12.2020. Und damals waren ja schwierige Zeiten. Wir hatten Corona, wir hatten Lockdown. Man durfte sich über Weihnachten nicht treffen. Man durfte das ganze Jahr schon über nicht singen. Also ich habe ein paar Chöre gehabt, die haben beide Corona nicht überlebt, weil Singen, vor allem im Chor singen, wirklich als Risikosportart eingruppiert wurde. Das war also ganz tragisch. Und ich saß kurz vor Weihnachten da und habe gedacht, ich habe jetzt 2 Möglichkeiten. Entweder ich gründe eine Gruppe oder ich springe in den Neckar. Und nachdem der Neckar arg kalt ist, ist der Jahreszeit, habe ich gedacht, ich gründe mal lieber eine Gruppe. Habe also in meinem Comedy-Stammtisch eine Rundmail gestartet an die dort befindlichen 3 Damen. Und innerhalb einer halben Stunde kam das begeisterte Ja, wir machen ein Weiberquartett mit dir. Und zwar singen wir Doo-Wop-Lieder mit schwäbischen Texten in Petticoat-Kleidern. Das war so die Vision, die wir hatten. Also genau das, was wir jetzt auch tun. Und ich glaube, innerhalb von 2 Stunden, da war noch kein Ton gesungen oder sowas, hatten wir bereits 4 Outfits.
1: Und Frisuren.
0: Und Bilder
1: mit Frisuren für die erste Werbung.
0: Genau, also das ging ratzfatz. Das gemeinsame Singen hat dann noch ein bisschen auf sich warten lassen. Aber alles, was dann gemacht haben, war es wirklich toll. Und deswegen ist so ein Tag wie heute schon auch ein bisschen dazu angetan, dass man ein klein bisschen nostalgisch wird und so zurückdenkt an früher. Und wenn ich mir hier so umgucke, sitzt hier eine ganze Menge früher.
2: Weißt du noch, da war doch dieses Beutle, wo wir uns als Junge getroffen hätten.

0: außer Atem, wenn man so rumspringen muss, gell? In meinem Alter jedenfalls. Ja, ist so. Aber also, wenn man so viel unterwegs ist, so wie wir, und immer unterwegs sind, dann muss man sich manchmal auch von dem einen oder anderen schweren Herzens verabschieden. Sagen wir mal so.
1: Bisschen schwundisch immer.
0: Ja, das besser kann man es nicht sagen. So ist es.

0: mit meiner Ukulele, rabimmel, rabammel, rabum.
1: Was?
2: Dein Gang. Mit deiner Ukulele.
3: Ja, du wolltest so ein Mantra sagen, glaube ich.
0: Ah, darf ich jetzt endlich?
3: Ja, genau. Jetzt wär deine Zeit. Genieß es. Also kurz. Ganz kurz.
0: Also, ich habe da ja so ein tägliches Ritual. Das ist sehr hilfreich. Ich darf jetzt nicht lange erklären. Mhm. Ich werde euch das jetzt kurz vortragen. Ihr lernt das auswendig, weil wer weiß, ob ihr das nochmal braucht. Okay?
1: Go ahead.
0: Jetzt muss ich die Luft erst nochmal rauslassen. Gell? Und dann nochmal holen. Aufstehen und das Krönle richten. Den Streit im Spiegel erstmal schlichten. Wäsche, putzen, Falte legen. Und auch noch die Zähne pflegen. Ömle auf der Matte bäden, dann wirst du den Tag schon überleben.
1: Oh.

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0: und ab und zu sind wir natürlich auch privat miteinander unterwegs. Und neulich haben wir was ganz Glatz erlebt. Wir vier waren nämlich zusammen im Besen. Und neben uns, am Nebentisch, ist der Kalle gesessen. Und da war ein Franzose mit am Tisch beim Kalle. Und der hat den Kalle zutextet. Wirklich wahr, du hast alles verstanden, jedes Wort. Der Franzose hat zu dem Kalle gesagt, ah, oh, weißt du, Karle. Ja, das ist Französisch. Ja. Da hat der Franzose zum Karl gesagt, ah, oh, weißt du, Karle, wenn ich nach Hause komme zu meiner Chantal, dann erwartet sie mich schon und dann hat sie fast nichts an. Und dann nehme ich sie ganz behutsam auf meine Arme und dann trage ich sie in unser Schlafzimmer und dann lege ich sie ganz sanft auf unser Bett. Und sieh ihren auch von nix, ihr Negligé aus, ganz langsam. Und dann öffne ich zuerst einmal eine Flasche Champagner. Und dann trinke ich Champagner aus Chantals Bauchnabel, weil es so schön prickelt. Und der Karle hört sich das alles an und guckt. Guck nochmal und sagt
1: 3, 4

0: Auf aus!
1: Ja, wie unschwer zu erkennen ist, haben wir eine kleine Zeitreise gemacht, gell, in die 20er Jahre. Und jetzt machen wir nochmal eine Zeitreise, und zwar jetzt gehen wir in das alte Ägypten. Und da bräuchten wir jetzt so ein bisschen altägyptische Atmung. Also jetzt müsst ihr ein bisschen euch da rein versetzen, und vielleicht kriegen wir gemeinsam 4 Oms hintereinander. Ja, oder?
2: Aber wir probieren mal eins.
1: Eins. 1, 2, 3. Om. Oh, fantastisch. Klasse. Fantastisch. Das müssen wir gar nicht üben.
2: Und

0: Ja, von wegen Zeitreise. Also, das ist natürlich alles Quatsch. Wir haben nur gedacht, wir gucken uns mal die 20er Jahre an, damit wir endlich diese geilen Glitzerfummel tragen können. Ja, oder? Das hat sich doch gelohnt. Und als wir dann schon in den 20er Jahren waren, haben wir festgestellt, da gibt es eigentlich auch ganz anständige Musik. So zum Ende der 20er Jahre spielt ein berühmtes Musical, das Musical Cabaret, das kennt ihr wahrscheinlich. Da geht es um eine Nachtclubsängerin in Berlin der ausgehenden 20er, beginnenden 30er Jahre. Es gibt auch einen Film über dieses Musical. In diesem Film versucht Liza Minnelli, diese Nachtclubsängerin Sally Bowles darzustellen. Ich sage deswegen versucht, weil sie konnte natürlich nicht wissen, dass die eigentliche Reinkarnation der Nachtclubsängerin Sally Bowles bei uns, bei den Doo-Wop-Mädel zu Hause ist. Ja. Wobei man sagen muss, unsere Sally Bowles ist geboren und aufgewachsen in Kleudeubach. Also für die, die es nicht kennen, das liegt direkt neben Ostdeubach. Und um ehrlich zu sein, die Nachtclub-Dichte in Kleudeubach also lässt etwas zu wünschen übrig. Was für uns den Vorteil hat, dass unsere Sally Bowles aus Kleudeubach ihre gesamten Nachtclub-Sängerinnen-Ambitionen und Energien aufgespart hat, quasi für den heutigen Tag, für euch. Und ja, macht euch auf einiges gefasst. Und hier ist sie. Begrüßt sie mit einem riesengroßen Applaus. Unsere Sally Bowles, Bob Steinbock aus Kleudeubach.
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0: 拜拜。Heidene Ecke. Wo ist der Bach da? Kannst du mal sehen, gell? Wie sind ihr so hergekommen heute? Mit dem Auto sind wir gelaufen, mit dem Bus, mit dem Zug, mit dem Schiff?
1: Bahn.
0: Mit der Bahn! Und es hat geklappt, ja, sonst wär's ja nicht da, gell? Super, Respekt. Und ihr so, ich komme mal ein bisschen näher. Keine Angst. Ich nehme doch nicht weg. Heben ruhig fest. Nein, nein, manchmal ist gut, man hebt die Sache fest, gell? Schwupp, sind sie weg. Oder wie sind ihr hergekommen? Mit dem Auto, mit allem. Super. Ihr? Zu viert mit. Sehr löblich, löblich. Schon weg am Parkplatz, gell? Klasse, klasse. Wer hat fahren dürfen müssen, sollen, wollen? Du? Gib bitte doch was fürs Benzin. Soll ich danach gucken? Ha? Ich schwätze nachher mit denen. Ja, dem geben wir der Feierbier aus, mindestens. Das ist dein Mann. Ach so. Dann kriegst du Haushaltsgeld. Ha. Dann hat sich das mit dem Bier auch erledigt. Gell? Dann muss der dir alles ausgeben. Ja, machen wir so rum. Ja, ich war auch ein bisschen mit dem Auto unterwegs heute so. In einer Wohngegend hat mir doch so ein Segel von rechts Vorfahrt genommen. Unglaublich. Ja, das dauert ein bisschen. Ich lasse euch die Zeit. Kein Thema, kann ich auch ein bisschen verschnaufen. Tut mir auch gut. Genau. Ja, so war das. Und dann hat mich einer so zuparkt, dass ich nur noch zur Heckklappe habe aussteigen können. Nur gut, dass ich so gleich zusammengegangen, wenn ich will. Ja? Aber das Schlimmste an der ganzen Sache ist ja, jetzt hab ich an meinem Autoschlüssel der Lack von dem seinem Auto. Bisschen ärgerlich, aber gut, so ist es halt, gell? Und neulich, war ich mal wieder mit dem Fahrrädle unterwegs und ich richte mir so mein Fahrrädle. Das Nachbarskind hat ganz aufmerksam zugehört und hat gesagt, du Gesa, was machst du denn da? Dann habe ich gesagt, ich richte mir mein Fahrrädle, guck mal, da tue ich jetzt ein bisschen Erde, ich habe da so ein Körbchen vorne, ein bisschen Erde rein und ein Scheifele und ein Gießkännle. Und dann hat sie gesagt, und wo fährst du denn noch? Dann habe ich gesagt, auf den Friedhof. Und dann hat sie gesagt, und wer bringt noch dein Fahrrad zurück? Hab's jetzt nicht so witzig gefunden. Wir Schwaben dehnen uns ja ein bisschen schwer mit Liebeserklärungen. Gell? Du zum Beispiel, hast du ihm heute schon gesagt? Dass er dir nicht ganz so egal ist, sag ich mal. Oder dass du dann leiden kannst. Oder sollen wir? Oder wir alle? Ha? Aber ist auch wahr, gell? Was soll jetzt ja auch sagen? Oder was soll man auch immer sagen? Ha? Als Schwab, wir passen zusammen wie Lenzo und Spätzle. Ich täte nimmer, wenn du mich willen tätst. Oder Schätzle, du bist mein Schneckle. Ist auch nicht so erotisch, gell? Ja, doch, er freut sich. Ja, ist halt so eine Sache bei uns Schwaben. Aber ich finde, ihr habt es super gelöst.
2: 1, 2, 3, 4.

0: chat.
1: Rege dich nicht auf.
0: Ja, es gibt Situationen im Leben.
2: Ja. Da darf die Babs nochmal
0: ihr Mantra.
2: Ihr Mantra.
0: Ja. Ihr habt es ja auswendig gelernt, oder? Gell? Und das richtig, das große oben hin, ja schon geübt, jetzt machen wir nochmal das kleine. Also, wir sind jetzt auch lang genug gesessen, ich bitte schön. Aufstehen! Und das Krönle richten. Den Streit im Spiegel erstmal schlichten. Wäsche putzen, Falte legen und auch noch die Zähne pflegen. Ein Ömle auf die Matte legen, dann wirst du den Tag schon überleben.

0: Der Blick auf die Uhr, wer hätte es ganz genau, unser Konzert, unser wunderbarer Abend mit euch neigt sich allmählich dem Ende entgegen, ganz allmählich. Aber er soll natürlich nicht einfach so am Horizont verblassen, bevor wir nicht ausgiebig Dank gesagt hätten. Also Dank heute Abend ganz besonders dem fantastischen Theaterhaus-Team an der Technik Hannes und Matti.
1: Irgendwas mit M.
0: Irgendwas mit Matti. Irgendwas mit M. Dankeschön an euch, dass ihr da wart, dass ihr geblieben seid bis zum Ende. Großartig, herzlichen Dank.
1: Und einen herzlichen Dank auch ans Mundartradio, das heute Abend anwesend ist. Dankeschön.
0: Das heißt, wenn ihr Glück habt, könnt ihr das heutige Konzert wieder im Radio nachhören.
2: Immer wieder. Also, du wolltest schon ausmachen und wieder anmachen, dann kommt es nochmal.
1: Genau.
0: Ich mache mir ein bisschen Sorgen.
1: Ich sehe es.
0: Ja. Ist jetzt auch klar, jetzt geht es zum Ende zu.
1: Gerückte Stunde.
0: Ja. Guck mal, der da vorne, der ist kreidebleich. So wie der aussieht, habe ich wirklich Angst, der reiert gleich. Ich glaub, der

0: euch, jawohl. Und das für euch mal zahlen, gell? Ja, das ist super, das trifft uns nicht so ganz unvorbereitet, gell? Also, wir lieben ja den schwäbischen Dialekt. Und was wir am meisten lieben, ist halt die Kulinarik. Die schwäbische Kulinarik, die ist einfach großartig, einzigartig. Und da gibt es so viele tolle Gerichte bei uns im Schwabenland. Und wir haben jetzt mal alle in einen riesengroßen Topf geschüttet, kräftig rumgerührt und rausgekommen ist ein schwäbisches Buffet.
1: Oh,

0: Nein, Herzchen.
1: So ein bisschen. Bisschen Romantik, oder? Ja. Ihr wisst, was so richtig romantische Atmosphäre gehört, oder? Mhm. So Wellen, die an einem Strand stoßen. Ja. Was machen denn Wellen? Genau. Gebt uns mal die Welle.
2: Au, au, au, au, au, au, au. Das sind die Stürger der Tauben.
1: Ich bin eigentlich in so in südlichen Gefilden.
2: Ach so, nicht am Neckar.
1: Nein.
2: Ach so.
1: Weil aus weiter Ferne hört man die sanften Klänge von einem Mandolinenorchester.
3: Aha.
1: Ah.
4: Tut's nicht?
3: Ich hab da gerade die magische Stimme von der Regie aus dem Monitor gehört.
4: Tut's nicht?
2: Nein, die hat auch vorhin nicht da. Die Bläder cool, die Bläder nicht.
1: Das ist doch. Das ist doch. Nee, ich glaube, jetzt tut's. Ich glaube, jetzt tut's.
2: Nein, so wird's nicht besser, Babs.
5: So, ja, das hättest du aber auch bei mir auch schon machen können.
2: Voll ein technischer Trick.
1: Also, die Babs ist ungemein beweglich. Das
2: ja.
1: Hab ich gemerkt, ja.
2: Ja.
1: Probier hier eine romantische Atmosphäre zu etablieren. Da kannst du nicht einfach den Fuß da hochstrecken.
3: Entschuldigung,
2: schon hey.
1: Das ist vielleicht beweglich. Das hat jetzt mal primär noch nichts mit Romantik zu tun. Wir waren gerade beim Mandolinenorchester.
2: Ja.
1: Da wäre jetzt der Einsatz fürs Mandolinenorchester. Wo bleibt es?
2: Stuttgarter Mandoline.
1: Ja, genau. Oh, ihr wart schon mal da.
2: Insider.
1: Das könntet ihr auch. Genau. Fiddle an Hülsen. Zeigen Sie mal. So. Ja. Und das jetzt bitte alle. Merkt, die Romantikkurve steil nach oben geht. Mein letztes Date war so lahmarschig, das tut fast weh. Der war beinahe so lahm wie kalter Pfeffer ins Tee.

Aber egal, wir geben der Romantik noch mal eine Chance. Macht noch mal das Mandolinenorchester für mich. Ja, Fingerle in den Mund, ordentlich blubbern. Das darf auch ruhig ein bisschen Spritze, das macht nichts. Ich spiele richtige Leber. Ich frag mir ernsthaft, wie pflanzt so eine Lorle sich fort? Der schlaft doch sicher gleich ein.

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1: Herzlich willkommen zur weiteren Sendung von Mundart Radio stellt vor. Anfang Februar 2026 war ich im Bürgersaal in Murr. Dort haben Breschling Sisters mit ihrem neuen Programm Kamasutrai und Muckefuck ihr Premiere gehabt. Kurz vor dem Auftritt habe ich ein kurzes Interview mit ihnen geführt.
2: Heute sind wir bei der Premiere von den Breschling Sisters. Ein wunderschöner Name. Breschling Sisters, das sind die Helga Becker und die Gesa Schulze-Kaleis. Ja, und natürlich was ganz Besonderes, ganz neue Gruppe. Wie sind da auf den Namen gekommen? Das würde mich mal interessieren.
3: Das war wirklich zufällig. Ich habe mir ein ganz lustiges Pullover gekauft mit großem Breschling drauf. Und wo das komisch war, das ist zu groß. Ich habe es aber nicht mehr hergeben wollen. Dann habe ich mir einfach nur ein kleines gekauft. Und habe gedacht, ja, jetzt habe ich zwei. Und weil ich sowieso schon lange was mit der Gesa machen will, habe ich gedacht, das schenke ich ihr einfach. Und so sind wir dann da gestanden mit den zwei Pullover, Pullunder eigentlich, und den Breschling Sisters, das wär's doch.
4: Genau, also das war jetzt der Wink mit dem Pullunder.
3: Genau, ja. Richtig.
2: Einmal süß sind wir ja, von daher passt das ja auch.
3: Ja, natürlich sind wir süß, ja, ganz klar.
2: Ja, neues Programm, wir fangen jetzt gerade frisch an. Was erwartet uns im Programm?
3: Oh, es sind natürlich zwei ganz besondere Typen, die da auf der Bühne standen. Typinnen, müssen wir halt wahrscheinlich sagen. Und die möchten sehr gerne verreisen, aber es gibt einfach eine Prämisse. Und zwar muss es für die Gerda überall Breschling geben.
4: Genau, das ist mir ganz arg wichtig auf der Bühne, dass es in jedem Land Breschling gibt. Sonst will ich da schon gar nicht mehr.
3: Und ich muss sie dann immer mit hanebüchenen Geschichten natürlich zufriedenstellen, warum es dort in diesem Land Breschling hat.
4: Genau.
2: Ja, das klingt recht spannend.
4: So kleine menschliche Schwäche nehmen wir ein bisschen auf den Hebel.
3: Genau, richtig.
2: Und das sind verschiedene Länder dann?
3: Ja, ja, eine Reise um die Welt quasi.
2: Ah,
3: ja,
2: okay. Ja. Mhm. Das wird richtig spannend. Ja. Wenn wir jetzt frisch anfangen, ist es natürlich schwierig, mal vorauszusehen, in welche Richtung das alles laufen wird. Heute ist ja sozusagen Heimspiel morgen, zweimal fast ausverkauft, also immerhin ein Wahnsinnserfolg.
3: Also man kann sagen, zweimal ausverkauft, tatsächlich, sogar, wir verkaufen jetzt die letzte Karte.
2: Klasse, klasse.
3: Genau, ja.
4: Ja, und zwar mit 240 Leuten jeweils.
3: Jedes Mal, genau. Kann man
4: schon
3: meckern.
4: Genau.
2: Das ist ja riesig,
3: richtig,
2: ja.
3: Richtig, genau.
2: Ja. Was habt ihr euch vorgestellt? Wie geht es weiter? Ihr werdet ja sicher auch nur allein eure Programme machen, die ja auch sehr vielfältig sind.
3: Ja, also wir haben tatsächlich, bevor überhaupt die Premiere mal über die Bühne gegangen ist, schon 8 Buchungen. Das haben wir, glaube ich, unserem Bekanntheitsgrad auch zu verdanken, weil wir beide ja schon länger auf der Bühne sind und weil wir uns da offensichtlich auch bewährt haben. Und da haben die Veranstalter dann einfach auch blind gekauft.
4: Vertraut.
3: Genau.
2: Ja, das ist schwierig halt, gell? Von daher ist das.
4: Ja, also, aber natürlich fängt man von vorne an, aber das ist ja wirklich dank, ich stehe seit 30 Jahren auf der Bühne, Helga jetzt seit
3: 10.
4: über 10 Jahren.
3: Genau.
4: Genau, und da hat man ja so ein kleines Netzwerk, sage ich mal, von Veranstaltern.
3: Ja, aber die vertraut uns einfach auch, dass wir was Gutes machen, ja. Sonst hätten sie es ja nicht einfach im Vorfeld schon mal buchen.
2: Und eure Termine sind auf der Homepage, gehe ich mal davon aus.
3: Genau.
2: Das heißt, das werden wir dann auch mit einblenden.
3: Welche. Genau. www.breschling-sisters.de.
4: Genau.
2: Ja, das E gibt es ja relativ selten, gell? Aber wäre natürlich schön. In dem Fall wäre es wirklich schön.
3: Ja.
2: Ja, wollt ihr noch irgendwas von euch aus sagen zum Programm?
3: Ja, wir sind natürlich dankbar für jeden neuen Veranstalter auch. Wir bespielen kleine Bühnen so gern wie große Hallen, das schaffen wir alles. Also insofern muss man sich nicht einschränken, auch wenn man nur eine Kleinkunstbühne hat. Man darf sich direkt an uns wenden.
4: Genau, wir kommen gern überall noch.
3: Und wir bespaßen gern viele Leute auf einmal, aber wir sind auch ganz gern dicht am Publikum auf kleine Bühne, einfach unter den Leuten.
4: Mhm. Genau.
2: Ja, das ist bestimmt auch eine ganz besondere Sache, wenn man kleinere, wenn man direkte Interaktion sozusagen.
4: Ja, wenn man so mitten drin ist.
3: Ja, und auch ein bisschen improvisieren kann, die Leute noch mehr mitspielen lassen kann natürlich. wie wenn man halt hier ein bisschen mit Entfernung auf der Bühne steht. Das ist nun mal was anderes. Ja.
4: Hat alles seinen Reiz. Also sowohl die große Halle als auch die kleine Kleinkunstbühne.
3: Genau.
4: Was ja Großkunstbühne ist eigentlich.
3: Auf kleinem Raum.
4: So. Mhm.
3: Genau.
2: Cool, dann danke euch recht herzlich.
4: Sehr gerne.
2: Freue mich auf einen ganz besonderen Abend heute.
3: Mir uns auch.
4: Mir uns auch.
3: Ganz arg. Vielen Dank,
4: danke dir, lieber
3: Friedrich.
1: Und jetzt viel Spaß mit Ausschnitt aus dem Programm.

0: da fällt mir gerade einer ein.
1: Was?
0: Pass auf, der ist super. Der ist witzig. Wenn sich den Japaner, guten Morgen.
1: Morgens?
0: Nein, wenn er Deutsch gelernt hat. Gell, das ist gut. Kommt noch besser. Pass auf. Wie nennt man eine japanische Unterhosefabrik?
1: Ich weiß nicht.
0: Wisst ihr's? Saki for Paki!
1: Super!
0: Ich hab mich weggeschmeißen.
1: Und warum kommt ein Japaner mit zwei Blondinen aus der Bäckerei? Weil er zwei Blödchen bestellt hat.
0: Weil die Blondine nicht Brötchen sagen kann.
1: Ach, Japaner!
0: Was? Die kann nicht Japaner sagen?
1: Ach, vergiss es. Komm, ja, du verstehst ihn eh nicht.
0: Nein, verstehst du auch nicht.
1: Ja,
0: nein. Du, aber das mit dem Japan, das lässt mir gar keine Ruhe. Ich glaube, wir könnten trotzdem, nach Japan. Weißt du, hinter das mit dem Sutrei?
1: Was mit dem Sutrei?
0: Ja, weißt du, da kam man in Sutrei.
1: Zu was denn?
0: Ah, weißt du, das wegen der Technik.
1: Wegen der Heiztechnik?
0: Ja. Hitzig ist schon auch, also das ist mehr so im Untergeschoss. Und da kriegt man Karma in Sutra.
1: Mein Gott, du meinst Kamasutra?
0: Ja, sag ich doch, Kamasutra. Halt, könnt ihr mal, oder?
1: Die Welt ich beim Kamasutra sehe. Ja, wenn du auf dem Buckel liegst wie so ein Mäuerkäfer und deine Beute fies hinter dein Knick genommen tust, dass sie unten nicht im Weg sind.
0: Ja. Ja, und?
1: Ja.
0: Hallo, ich kann zur Verrenkung.
1: Ach ja, komm.
0: Moment mal. Kriegst du dein großes Zehe noch in Gosch? Ha? Also wohlgemerkt, der eigene Zehe, der eigene Gosch.
1: Das. Ha? Noch nicht einmal Wille, sag mal. So,
0: und dann kann ich noch mal leben, du, ich kann das glühende Dreieck.
1: Ich will kein glühendes Dreieck sehen jetzt.
0: Warum nicht?
1: Also sag mal, das ist doch auch blöd bei dem Kamasutra da. Das ist doch nur Technik. Ja, das ist doch die reinste Akrobatik.
0: Ja und? Ist doch toll.
1: Ich möchte natürlich schon auch ein bisschen Sexerei.
0: Ja. So.
1: Aber für mich muss es halt auch Emotion sein.
0: Emotion?
1: Ja, das ist Französisch.
0: Aha. Ja.
1: Das heißt Emotion. Gefühl, Liebe, Erregung, Wallung, Leidenschaft.
0: Wie?
1: Was denn?
0: Nicht vor dem Leid.
1: Ja, nur Japan, aber Emotion ist immer gut. Komm, wir gehen nicht nach Japan, wir gehen nach Frankreich.
0: Warte, Moment. Ich glaube, es geht nicht.
1: Warum nicht?
0: Weil es in Frankreich keine Breschling gibt.
1: Doch, es gibt in Frankreich Breschling.
0: Echt?
1: Ja, pass auf. Ich glaube, die haben die dort schon seit dem 17. Jahrhundert.
0: Aber.
1: Und zwar sind die eingeführt worden unter dem König Louis XIV.
0: Okay.
1: Vom Comte Jean-Jacques Gérard-Marc Comte de Bréchelin. Und deshalb heißt Breschling in Frankreich auch Breschelin.
0: Aha, oh la, Breschelin.
1: Also, wie sieht's aus? Du magst
0: okay,
1: Breschelin?
0: Also, wenn das so ist, dann gehe ich mit.
1: Also,
0: okay.
1: Dann gehen wir nach Frankreich.
0: Frankreich.

0: nach Frankreich!
1: Oh la la!
2: Bien sûr!
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4: Herzlich willkommen zur neuen Sendung von Mundart Radio stellt vor. Escape Rooms heißt das neue Programm von Bernd Kohlhepp alias Herr Hämmerle. Im März 26 war die Premiere im Renitenztheater in Stuttgart. Dort habe ich ein ganz besonderes Interview mit ihm geführt. Wenn ihr es euch auch hört, dann merkt ihr, was ich meine.
5: Ich freue mich, dass ich heute mal wieder bei dir sein darf. Bernd Kohlhepp alias Herr Hämmerle. Und natürlich noch vieles mehr, da kommen wir aber nachher dazu. Premiere zum neuen Programm. Escape Room, alles im grünen Bereich. Heute im Renitenztheater, zweiter Premiere-Tag. Wie fühlst du dich?
6: Ja, heute ist natürlich klasse, weil gestern ja die Premiere schon war. Also alles, was hat passieren können an ungünstigen Dingen, ist gestern passiert, das war trotzdem großartig und das heißt, heute wird es großartig, ohne dass irgendwelche Dinge passieren mit Mikrofon oder sonst irgendwas. Ist aber ein ganz tolles Programm, für mich ein neuer Raum, also ein Escape Room. Das ist ja nicht nur so, dass man aus dem Escape Room raus will, man will ja auch nein, es gibt Escape Rooms, wo man nein möchte, um dann nachher wieder rauszukommen. Und so ist das ein ganz neues Erlebnis auch, dass das Ganze wie ein Stück funktioniert. Eigentlich. Also es ist Comedy, es ist Mundart-Komik, aber es ist halt auch richtig gebaut wie ein Stück. Das ist schon toll.
5: Also wie ein Theaterstückle sozusagen.
6: Was wird wie ein Theaterstückle und da hat die Susanne Wassmann, die Regisseurin, besonderes Augenmerk drauf gelegt. Also da kam ich mit billigen Witzle, kam ich da nicht durch. Und das wurde dann auch geprüft und auch für die moderne Zeit, also auch angepasst.
5: Ja, ich bin echt gespannt drauf. Ja. Das war sehr spannend. Aber wie kommt man überhaupt auf ein Escape Room auf der Bühne? Das ist ja eigentlich auch eine spannende Geschichte.
6: Ja, also es gibt ja, jeder hat ja Escape Rooms. Ob das jetzt irgendwie einer geht in den Keller und spielt Lego, um sich da zu verstecken, um zu escapen, abzuhauen. Ein anderer ist vielleicht in einer Therapie oder macht irgendwelche Kurse. Also es gibt die unterschiedlichsten Möglichkeiten. Oder eine Kreuzfahrt ist ja auch ein Escape Room, also wo man einfach dem Dasein entflieht, wir sagen, dem Dickicht des Daseins zu entfliehen, um irgendwie Sicherheit zu haben. Und ich glaube, darum geht es heutzutage, dass jeder solche Orte braucht, weil unser Alltag einfach uns ganz schön was abverlangt. Mhm. Und ein Escape Room, das sind einfach vier Wände. Und die Rätsel sind definiert und mein Gott, wenn eine Stunde nicht langt, dann schließen die auf und sagen, hast nicht geschafft, darfst trotzdem raus.
5: Das ist schön,
6: die Nächsten kommen schon.
5: Aber das haben wir uns so noch gar nicht überlegt, dass es ja alles Escape Rooms sind. Ja. Du hast ja ganz viele Charaktere, die vielleicht ja auch im neuen Programm auftauchen. Wer ist denn da alles dabei?
6: Ja, also die ganze Band von früher, The Hectic Electrics, Hämmerle hat eine Band gehabt, er hat kein Instrument gespielt, aber war Luftgitarren-Presenter. Und da gibt die ganze Band, kommt wieder zusammen, um auf dem 60. vom Sauter zu spielen. Das ist wichtig. Der Hotte ist mit dabei. Den wollte ich schon so lange mal vorstellen. Ein super langsamer, super gechillter Typ. Und Gott sei Dank ist die Frau Schwertfeger mit dabei. Frau Schwertfeger, der geht es ja immer noch gut, die ist rüstig. Aber ich glaube, das ist ihr ganzer Lebenszweck. Die ist zusammengehalten aus einem eisernen Willen. Und die ist jetzt mit dabei und hat auch einen großen Escape Room, weil die nochmal mit dem ganzen Seniorenstift abhaut in einem Wäschereiwagen nach Kap Arkona. Da. Ja, und dann gibt es sehr viele Figuren, Dr. Schöntal, die Sabine kommt, wir haben einen Saugroboter namens Harald, der eine große Rolle spielt, der Justin, ein Vertreter der jungen Generation, der sich per Enkeltrick beim Hämmerle eincheckt. Und die Fee, eine Fee mit Bart und Bauch, aber einem Tüllrock, die spielt auch eine sehr große Rolle eigentlich, weil Hämmerle weiß nicht ganz genau, ob man an Feen glauben darf oder nicht, kriegt drei Wünsche. Aber was machst du, wenn du Skeptiker bist und hast drei Wünsche? Da musst du schon was Gescheites wünschen, um zu überprüfen, ob das eine richtige Fee ist. Mhm. Also ist auch eine ganz hübsche Szene. Und natürlich Hämmerle ist eine neue Flamme. Das ist Rosa Vita Stichler, Rosa Mather Dettern. Das ist eine Animateurin auf einem Schiff, dem ist Paradise Escape. Und die heizt dem guten Herrn Hämmerle ganz schön ein. Aber wie das ausgeht, kann man sich schon denken. Dass die Frau Dr. Schöntal, habe ich gesagt, Frau Dr. Schöntal, die Therapeutin, die Paartherapeutin. Weil Hämmerle findet, man muss nicht verheiratet sein, um in die Ehetherapie zu kommen. Man kann das auch schon mal im Vorhinein bearbeiten und wenn sie weg ist, dann gibt es ja auch viel zu besprechen.
5: Das ist der Wahnsinn, dass so viele Leute auf eine Bühne passen, gell?
6: Ja, ich glaube 13 oder 14 sind
5: es. Ja. Und jeder hat seinen eigenen Charakter. Das ist halt ein Wahnsinnsaufwand, sowas zu machen. Das ist ja nicht zu fassen, gell?
6: Das ist halt richtig Geschäft.
5: Klasse.
6: Richtig und die musst du kennen und du musst ein Bild von denen haben. Der Ritchie, der hat zum Beispiel der Gitarrero von den Hectic Electrics, der hat lange Locken gehabt, früher lange Haare, also bis dann, also bis ganz runter. Und natürlich sind die alle einer Veränderung unterworfen. Also der hat jetzt halt bloß ein ganz kleines Zöpfle hinten und ob der blond ist, das kann man heute nicht mehr sagen.
5: Nicht zu fassen, was er alles im Kopf hat, gell? Nicht zu fassen. Ich fand das immer wieder spannend, auch diese ewigen Sätze, die der Bernd immer mal wieder gebracht hat, gell? Wo dann immer wieder das Gleiche im Prinzip wieder aufgegriffen wurde, gell? Nicht zu fassen. Herr Bernd, Bescheid war genial, das muss man auch mal sagen.
6: Ich habe heute zwei Köpfe.
5: Okay.
6: Das ist ja so, weil ich ja das alles nicht allein machen musste, sondern vor allem natürlich die Susanne Wassmann mit dabei war und da wirklich im Text echt mitgeschafft hat. Aber es gibt natürlich auch noch andere Helfer. Es ist der Techniker, der jetzt wieder mit dabei ist, der wirklich feste mitdenkt. Dann haben wir von einem Bühnenbauer, von einem schwäbischen Tüftler ein Bühnenelement bauen lassen, ein H, weil der Hämmerle jetzt nicht mehr Hämmerle heißen möchte, sondern H, also Englisch H. Und natürlich auch der Andrew Spick, der mit uns die Musik sozusagen eingespielt hat. Mhm. Also es ist immer ein Gemeinschaftswerk. Ja. Einer allein ist niemand. Mhm.
5: Das heißt, es gibt da viele neue Lieder?
6: Alles.
5: Alles neu?
6: Alles neu.
5: Alles neu macht er mal. Ja. Und das ist grün, das ist ja nicht schlecht, gell? Ja, ich glaube, dann danke herzlich. Möchtest du auch noch was sagen?
6: Susanne, du hast ja jetzt mit dem Herrn Hämmerle zusammengeschafft.
0: Ja.
6: Du bist jetzt aber eigentlich eine Partnerin. Ja. Hast du trotzdem so ein Gefühl für die Schwaben, sage mal?
0: Ja, also man kann es schon mit denen auch aushalten, ja. So, ne? Ein Gefühl für die Schwaben.
6: Sind die anders als ihr Karlsruhe? Du bist aus Karlsruhe. Ihr habt auch in Karlsruhe, glaube ich, geprobt über Wochen und
0: ja,
6: Monate.
0: Ja, wir haben in Karlsruhe geprobt. Also der Bernd hat sich auch erstaunlich geschmeidig ins Badische reingegeben. Das war wirklich ganz komplikationslos. Und das lief ganz schön zusammen, die Arbeit.
6: Ja, ist das jetzt eine einmalige Sache oder geht das jetzt irgendwie weiter?
0: Ja, da müssen wir wahrscheinlich einfach mal den Bernd Kohler fragen, wie das so ist. Aber ich kann nur sagen, es war eine schöne Arbeit und das haben wir, glaube ich, beide festgestellt. Genau, und jetzt schauen wir einfach mal.
6: Ja. Vielen Dank, liebe Susanne. Fred Jürgen, du machst ja dieses Mundartradio.
5: Ja.
6: Und dafür ist auch dieser Beitrag.
5: Genau.
6: In welchem Zusammenhang kommt denn dieser Beitrag jetzt?
5: Ja, der wird immer mal wieder ins Programm eingeschleust oder eingespielt, um einfach ein bisschen Werbung für den Herrn Hämmerle zu machen und für den Herrn Kohlheb.
6: Und hören wir denn heute jetzt in deinem Radioprogramm auch von diesem Escape Room, alles im grünen Bereich, irgendwelche Einsprengsel? Gibt es da irgendwelche Hörproben?
5: Ja, das hoffe ich doch, natürlich. Das kommt also mit dem Interview, weil wir natürlich auch ein paar Ausschnitte aus dem Programm kommen, damit man Appetizer hat sozusagen, um auch ins Programm zu kommen.
6: Gell? Lieber Fried Jürgen, darauf freue ich mich schon. Ich werde ganz bestimmt das Mundartradio einschalten. Wir sehen uns ja schon lange bekannt und deswegen.
5: Ja, wir haben eine schöne Zeit gehabt, das muss ich wirklich sagen. Auch die Corona-Zeit, so schlimm sie war, hat uns eigentlich ein bisschen näher zusammengebracht und wir hatten ja wirklich tolle Sachen. Vor allem der Bernd hat sich ausprobieren können, das fand ich ganz toll. Und ich habe natürlich davon profitiert, das ist ja kein Thema. Es waren tolle, tolle Erlebnisse.
6: Lieber Fried Jürgen, alles Gute weiterhin mit dem Radio und ja, wir hören und sehen. Oder wir sehen, was wir hören.
5: Genau. Ich freue mich auch jetzt für heute Abend und wünsche dir eine ganz, ganz tolle Premiere nochmal.
6: Vielen Dank.
5: Dankeschön.
4: Und jetzt viel Spaß mit Ausschnitt aus seinem neuen Programm.
1: Meine Damen und Herren, herzlich willkommen hier heute Abend in Stuttgart zu Herrn Barnhemmerle Escape Rooms, alles im grünen Bereich.

Ich gehe immer noch zur Ehetherapie zu Frau Dr. Schöntal. Das kann ich immer machen. Das kann ich also vor der Ehe machen, kann ich während der Ehe machen und auch wenn sie weg ist. Ich sage, Frau Dr. Schöntal ist wunderbar. Jetzt, wo meine Frau nicht mit euch, kann man einfach mal ungestört miteinander schwätzen. Es ist so, die Frau Dr. Schöntal, die ist tipptopp, da ist ein richtiges Vertrauensverhältnis entstanden. Es waren noch ein paar Stunden übrig und mit irgendjemandem muss er schwätzen. Frau Dr. Schöntal ist eine wunderbare Erscheinung. Ich muss sagen, ich kann da immer noch. Ich kann in diesem Zusammenhang sagen, da ist ein richtiges Vertrauensverhältnis entstanden. Das hatte ich mit meiner Sabine nie. Ich sage immer meine Sabine. Das ist ja ihre eigene Sabine. Oder irgendjemand anderem seine eigene, ihre Sabine. Mir sind die Besitzverhältnisse egal. Wenn der Fisch mal putzt ist, ist wurscht, ob der Angelhaken rustig war. Nein, die interessiert sich einfach für mich selber. Also ich frage immer nach meinem inneren Kind. Wo ist dein inneres Kind? Herr Himmel, habe ich gesagt, oh, das ist beim Schulausflug in der Nebelhöhle verloren gegangen. Hat sie gesagt, das müssen wir finden. Habe ich gesagt, nein, das lassen wir, wo es ist. Weil ich habe mir selber genug zum Do. Sie hat so gute Tipps, weißt, wie man's, auch wie Sabine noch da war, da hat sie so gute Tipps gesagt. Sie hat gesagt, wir sollten mal miteinander essen gehen. Habe ich gesagt, ja gut, dann machen wir halbe, halbe. Aber sie wollte gar nicht mit. Sie wollte sich mit der Sabine gehen. Ja, und dann sind wir halt essen gegangen. Aber das an ihrem Gesicht sei von der Sabine, die hat auch nicht willen. Dann sind wir da in das Restaurant rein. Und Frau Dr. Schöntal hat noch gesagt, man muss sich auch Raum für eigene Entscheidungen lassen. Man muss dem anderen zugestehen, dass er mal etwas für Beute entscheidet. Und meine Frau hat noch gesagt, also, jetzt darfst du mal entscheiden, wo man hockt. Dann habe ich gesagt, warum bestimmst du jetzt wieder, dass ich entscheiden muss, wo mir hockt? Hat sie gesagt, oh, mein Gott, dann hock mal am Fenster. Hab ich gesagt, nein, lieber im Klo. Also am Klo, weißt du, in unserem Alter schnelle Wege, schnelles Ziel. Ja? Irgendwann ist der Harndrang keine Empfehlung mehr, sondern ein Marschbefehl. Dann hat sie gesagt, kein Mensch hockt doch freiwillig neben dem Klo. Wir haben es aber dann doch gezwungenermaßen freiwillig ins Klo gesetzt, weil der Platz am Fenster, der war dann besetzt. Da haben wir uns also nachgesetzt und ja, wir haben nicht viel miteinander geredet. Dann ist der Kellner gekommen und hat gefragt, was wir wollen. Meine Frau hat dann gesagt, sie kriegt einen kleinen Salat, mein Mann nimmt den Schnitzel. Er sagt, warum? Das weißt doch du nicht. Hat sie gesagt, du nimmst doch immer Schnitzel. Habe ich gesagt, heute vielleicht einmal nicht. Da hat der Kellner gefragt, ob er später nochmal vorbeikommen soll. Habe ich gesagt, halt, nein, warten Sie, ich nehme Schnitzel. Also doch, hat sie gesagt. Und dann haben wir zeitlang nicht mehr miteinander geschwätzt. Erst wie der Kellner komisch, also wie der Kellner komisch mit der Rechnung, hat er gefragt, zusammen oder getrennt. Hat meine Frau gesagt, natürlich zusammen. Habe ich gesagt, aber demnächst getrennt. Und so war es dann auch. So war es dann auch. Nein, das ist in Ordnung. Ein neuer Lebensabschnitt. Das ist für mich in Ordnung. Neue Herausforderungen. Und ich muss sagen, da helfen die Frau Dr. Schöntal unglaublich. Weil ich lasse doch keine Stunde ausfallen. Also wirklich, das ist mir so, einmal habe ich keine Zeit gehabt, vergesse zum Absager. Und dann habe ich gedacht, nein, da soll der Brotbick für mich hin. Der Peter Brotbick kennt mich so gut. Also, das kann der locker auch für mich machen. Und da war der dort und am nächsten Tag habe ich gefragt, und was in der Schweiz? Oh, hat er gesagt, dass er seine Sabine so vermissen hat. Er sagt, ja, wer schwätzt denn du? Das stimmt doch überhaupt nicht. Sagt er, ja, du nicht, aber er schon. Aber er möchte einfach nicht mehr nach, weil sie auch viel zu persönlich geworden ist. Die hat gleich Sachen gesagt, wo man einem Fremden einfach so nicht gleich auftischen kann. Nach 10 Minuten hat sie gesagt, er bräuchte dringend professionelle Hilfe. Er hat gefragt, warum? Weil er viel zu früh schon also Verantwortung für andere übernimmt. Und er sollte mal sein eigenes Leben leben. Habe ich gesagt, gell, die ist klasse, die ist wirklich spitze. Aber wenn du da nicht mehr nach willst, dann kann ich für dich. Kein Ding, da kannst du für mich zur Vorsorgeuntersuchung. Da legt für ihn auch was drin. Der Frau Dr. Schöntal, wirklich spitze. Die sagt so Sachen. Die sagt

So Sachen wie zum Beispiel können dürfen ist besser wie müssen sollen. So habe ich auch geguckt. Können dürfen ist besser als müssen sollen. Ich überlege oft die ganze Woche, was ich gemeint habe. Also wirklich schon klasse. Können dürfen ist besser als müssen sollen. Trotzdem habe ich gemerkt, es hat sich was verändert. Sie hat, ja, wie soll man sagen, ich habe es dann einmal angesprochen, habe gesagt, Frau Dr. Schönthal, wir kennen uns ja jetzt so relativ gut und ich komme ja schon länger hierher, aber wäre jetzt nicht der Zeitpunkt, wo im Grunde genommen sich was verändern muss? Also müssen wir uns immer hier bei Ihnen in der Praxis treffen? Könnten wir nicht mal essen gehen, mal Kaffee trinken, weißt du, das wäre auch logistisch einfacher für mich und kostengünstiger wäre es ja auch. Hat sie gesagt, Herr Himmerle, für Sie wäre es nur ein professionelles Interesse. Und wenn es für mich mehr geworden wäre, dann könnte sie nicht mehr meine Therapeutin sein. Und seitdem habe ich keinen Termin mehr gekriegt. Auch nicht als Brotbäck. Nix, gar nichts. Ich bin mir aber sicher, die meldet sich. Früher oder später. Ja, warum? Ja, vielleicht mit einem Vorwand. Da ruft sie an und sagt, Herr Himmerle, Sie müssen unbedingt noch mal in der Praxis vorbeikommen. Sie haben ja einen Geldbeutel vergessen. Ich weiß. Den habe ich ja extra in den Sofaschlitz reingesteckt. Blöd darf es nicht sein. Ja. Meine Damen und Herren, du weißt nicht, wo du die Liebe deines Lebens triffst. Du weißt es nicht. Irgendwo steht sie noch. Vielleicht ist sie auch gerade am Wischen und sie sieht dich nicht, weil du auch am Wischen bist. Und du siehst sie nicht, weil du am Wischen bist. Deshalb muss ich aufpassen, sie kann überall sein. Überall. Die Liebe ist eine Himmelsmacht, hat manches Wunder schon.

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0: Bene. Buffet, Trombierer, zu drei. Servus.
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0: Grüß Gott, herzlich willkommen zur Schwäbischen Sprechstunde. Und heute Begriff Rei, Roy. Roy ist nicht zu verwechseln mit Französisch für König, sondern gemeint ist ein schmaler, zumeist grasiger Abhang. Die Grenze zu Acker, Wiese, Straße. Und wenn man schaut, von Französisch schwätze, da heißt es Reihe, keltisch Rica. Der Verbindungsweg Tettinger und Erms, Kappis, sprich Kappis Häusern, heißt im Dialekt Rübrui, was auch so viel wie Furche, Scheidel, Streifen bedeuten kann. Früher ist da recht steil aufgegangen, bis 12% vor Kappis. Vor 20 oder 30 Jahren hat man die Straße an deiner Stelle leicht abtragen. Das Rieb hat gewiss nichts mit Rübe zum tun. Als etwas da einmal besonders viel Rübe abpflanzt worden wäre. Eben am Abhang. Er hat das Rieb mit Reiben zum tun, mit Druck, Glätten, Ausreiben, Druckerreiben, Nasverreiben. Eine schlechte Erfahrung machen. Sich an etwas Reiben, ja. Schließlich geht es in Tettinger auch der Reiberkarre. Und die Bedeutung geht auch in Richtung Reiber. Etwas, das früher ein Fahrzeug quer wäre für Räuber. Da gucken wir nochmal in die Wörterbücher und da steht Althochdeutsch Riban, zu Indogermanisch, Ureib, Urib, Urei, Tränen, verwandt mit Werfen. Was lernt man da draus? Et alles gleich glauben, weil man hört.

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0: freut uns, dass wir heute natürlich in dieser wunderschönen Halle mal spielen dürfen. Hier. Ein kleiner Test an euch. Euer Guide weiterspielen. Von wem? Von Johann Sebastian Bach.
1: Hanoi, das ist von Jethro Tull.
0: Jethro Tull.
1: Ja.
0: Jethro Tull hat nicht nur beim Johann Sebastian geklaut, sondern auch bei mir. Irgend so ein englischer Besatzungssoldat nimmt alles mit. Es ist die Geschichte von einer Dampflok, die nicht mehr anhalten will. Und einer hockt noch im Zug drinnen. Und irgendein so ein Säckler hat die Handbremse geklaut von dem Zug, der hält nicht mehr an. Er kriegt Todesangst und er wird er tierisch religiös. Er versucht nochmal zu beten. Meint, er könnte nochmal das Vater unser beten, aber er kriegt es nicht mehr auf die Reihe. Allmählich merkt er, dass der alte Mann da oben ihm gar nicht helfen will. Noch schlimmer, ihm vielleicht gar nicht helfen kann. Ziemlich heikle Situation für einen Allmächtigen, oder? Dass aber dieser Engländer, dieser langhaarige Seucher, mein Lied von der Flöte, mit der Flöte von der Dampflok nimmt und mit seiner Querflöte neikotzt, neirotzt, neispuckt, neifurzt, das ist eine Sauerei ohne Gleichen.

0: Streamline Band. Machen es gut. Einen schönen Abend noch. Tschüss.
1: Musiklegende aus Baden-Württemberg, Alex Kümmerlein und Band. Das ist euer Applaus. Vielen Dank, dass ihr da wart.

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0: Bene. Buffet, Trombierer, zu drei.
1: Servus.
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1: Grüß Gott, herzlich willkommen zur Schwäbischen Sprechstunde. Der heutige Begriff Streu. Schläge sind gemeint, hauptsächlich Schläge bekommen. Es geht oder besser, hat's geht, die Redensart. Wenn jemand noch bevor ihn ein Stück oder Hand trifft, jammert, noch seit wird der schreit, schau vor das Streu. Ein vielfältiger Begriff im Schwäbischen, aber auch im Deutschen allgemein. Geschrieben wird es im Wörterbuch als Streich. Und da fällt einem ja die Redensart 7 auf einen Streich ein. Und ein Baum, der mit der Axt gefällt werden soll, fällt auch nicht mit dem ersten Streich. Wer mit einer Sache zurechtkommt, kommt damit Streich. Eine zweite Redensart, Streukrieger wie Hupperte, spielt wieder in der Kindheit. Ich will es einmal so erklären, als Kinder sei man in Wald oder ein Bach und habe uns Pfeife aus Esche gemacht. Im Frühjahr, wenn der Saft steigt, noch geht auch die Rinde leichter vom Holz. Das Stickle, das man braucht hat, haben wir uns an den Schenkel gelegt, mit dem Griff vom Messer, das man eben im Hosensack mitgeführt hat, so lang auf das Stickle geschlagen, kauert, bis sich die Rinde gelöst hat. Eben für die Hupperte. So die mundartige Bezeichnung wird Pfeife oder Flöte heißt es im Wörterbuch. Endlos im Schwäbischen. Es braucht natürlich noch mehr, bis aus der Pfeife oder Flöte ein Ton herauskommt. Und zu allem hat man Sackmesser braucht. Soll ja nicht mehr sagen, die Hupperte gäb's bloß im Schwäbischen. Denn Frage war ich nur die Hupe. Das akustische Warnsignal der Kraftfahrzeuge. Schallnachahmendes Instrument. Es wird halt anders geschrieben und ausgesprochen. Aber wenn es laut ist, tut es auch weh. Da schreist du nur aufheilen.
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Hallo, es bin bloß ich und mich freut es auch so mäßig, dass ich euch da hörne seh. Und ich hoffe, ihr freut euch ein bisschen mit. Weil dann kommen wir hier vorne auch viel schneller in Tritt. Hallo, kannst du mich hören? Wenn du es nicht verstehst, dann musst du halt beschweren. Ich weiß bloß nicht, ob mir es hört. Ob mir wollt, dass ihr euch auch noch beschwert. Weil Differenzen zwischen uns wollen mir nicht. Hallo, ihr auf der anderen Seite. Ich hab's euch doch schon so oft gesagt. Ich kann kein Englisch, I'm sorry. Das tut mir jetzt leid. Ich hab's ja probiert, aber es hat mich nicht gefreut. Hallo, ihr alle auf der anderen Seite. Ich weiß, ein bisschen Englisch hätte ich gefreut. Doch ich kann's nicht, I'm sorry.

Vielen Dank und hallo und willkommen zu den Jahresendnächten. Willkommen im Club Voltaire und hallo auch zu Hause von den Wohnzimmern in New York, San Francisco oder Holzelfinger, egal wo auch immer. Zum EMU Herbstkonzert heute Abend im Club Voltaire. Habt ihr das erste Stück erkannt? Ja, klar. Was war's denn? Ja, sehr gut, ja. Und jetzt fragen uns die meisten Leute, fragen uns, warum fangt ihr mit Adele an? Wäre Chris Gottle nicht viel passender? Wie auch immer, da kann man sich drüber streiten. Das führt uns zum nächsten Stück. Da geht es ums Streiten oder ums schwäbische Streiten, ums Händler. Und es ist gerade heutzutage en vogue, das Händler. Und in der heutigen Zeit brauchen wir aber ganz wichtig auch jemanden zum Nachlehnen. Also das nächste Stück heißt nach dem Original von den Traveling Wilburys Handle Me With Care. Händler ist es schwer.

0: Vielen Dank, vielen Dank. Hintergut, gestern Weihnachten, ja, 7-Gänge-Menü und sowas, Gourmet-Küche. Wir singen nicht nur Schwäbisch, wir essen gern auch Schwäbisch. Darum geht's im nächsten Stück.
1: Gibt's jetzt Spiegelei oder was? Ja, hau'n Haus, nein, komm, nee. Haus.
0: Oh. Nein, es lebt.

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1: Rädlet.
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Vielen Dank. Wir haben auch, wie es angekündigt war, ja ganz eigene Stücke dabei. Das nächste Stück ist schon alt, es ist entstanden, als das Rauchverbot aufkam. Ihr erinnert euch, Rauchverbot in geschlossenen Räumen. Also Henne, der Henne hat man früher rauchen dürfen, heute dürfen wir es nehmen.

Supertopf. Hähne. Vielen Dank. Das ist das Schöne an der schwäbischen Sprache. Ein Wort, vier Bedeutungen. Ihr habt es gemerkt, gell? Hähne, Hähne, Hähne und Hähne. Nun, nach dem guten Essen an Weihnachten müssen es manche bereuen. Immer zieht es meinen Kopf nach links, wenn ich das Lied ankündige. Egal. Ein Lied ums Älterwerden und ums Breiterwerden. Und was man dagegen tun kann.

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So, vielen Dank. Jetzt müssen wir ein Blues spielen. Jetzt wollen wir einen Blues spielen. Und zwar geht es in dem Blues um Haltbarkeit. Um Haltbarkeit, um die Haltbarkeit von Dingen, von Gegenständen, um die Haltbarkeit von Kneipen bis hin zur Haltbarkeit der Götter. Also allumfassend. Es sind ein paar, es kommen wieder schwäbische Ausdrücke natürlich drin vor. Der eine ist vielleicht nicht jedem bekannt. Grad rum. Das sagt man nicht überall. Im Pfullinger sagen es nur manche, die alle grad rum. Also, du bist jetzt grad rum von mir. Du wärst jetzt so schräg rum. Ja. Also, grad rum über die Straße, sagt man bei uns. Grad rum. So viel

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0: Vielen Dank. Jetzt können wir wieder was zum Essen brauchen.
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Vielen, vielen Dank, vielen Dank. Ihr habt es gemerkt, das Original, klar. Hit the Road Jack, Filterkraut und Speck. Das ist das, was mir hauptsächlich mal hat. Also zu bekannten Stücken einen schwäbischen Text machen, einen schwäbischen Titel unterlegen. Es ist keine Übersetzung, wie man gemerkt hat, sondern es klingt gleich und gibt dem Stück einen völlig anderen Sinn. Nun zum nächsten Stück, das heißt bei uns Besser ist Rutscher. Jetzt kill mal Hirner, wie es original heißt. Oder Rutsch mir der Buckel durch. Und wenn du noch schon unter bist,

0: So, als nächstes Stück ist wieder ein eigenes Stück. Das heißt Kalipe. Jemand eine Idee, was Kalipe heißen könnte? Heißt, Kalipe heißt, oder das benutzen die nepalesischen Sherpas, wenn sie die Touristen auf die 8000er aufziehen. Kalipe heißt nur nichts anderes als immer langsam, immer ruhigen Fußes. Weil wenn man es langsam tut, kommt man da gar nicht auf. Und so ist es mit vielen Dingen und in vielen Sprachen, zum Beispiel im Schwäbischen, heißt Kalipe nichts anderes als nur nicht Hudler, das kennen ihr alle. Der Grieche sagt Siga, Siga, das kennen viele auch. Oder der Finne, Hitasti Mutavarmasti.
1: Kennt jeder.
0: Und noch ein paar andere. Stadich Marwies, Holländer. Kalipe.

0: Vielen Dank.
1: So, nun vor der Pause noch ein kleines Stück, vielmehr ein paar kleine Stücke, nämlich ein italienisches Canzone, ein Medley aus uns lieb gewordenen italienischen Hits. Und wir bedienen einige Klischees in dem Stück, in diesen Stücken. Seht uns nach, es ist manchmal halt trotzdem lustig. Und wir haben nichts gegen Italiener, ganz gewiss nicht. Nein, wir lieben die Italiener, die italienische Lebensart, die italienischen Urlaubsregionen, das italienische Essen. Das Einzige, was man nicht so leider kennt, ist, wenn sie im Fußball gewinnen. Aber sonst, wir beginnen mit Klassik. Es geht in dem Ganzen auch um Italiener und ihre Hunde, ihre Frauen und noch ganz andere Themen. Deswegen am Anfang Klassik. Uli Bellmal wie Vivaldi.

0: Der Italiener und ein Hund und der Italiener und die Frauen.
1: Das war jetzt ein Übergang, du, mein Leben schon.
0: Hund, Frauen und ihr beide sind. Okay. Vier Weiber haben ich daheim und ein Hund, Selavi. Der einzigste, der keine Haar auf dem Kopf hat, bin ich. Und trotzdem schiebt es eigentlich Evel auf mich.

Und stellt euch vor, ihr seid eingeladen. Um 8 Uhr geht es los und 10 nach 8 Uhr steht sie immer noch in der Dusche, in der Unterwäsche.

Nun zu einem selten gewählten Thema, der Italiener und die Streuobstwiese.

Vielen Dank. Und jetzt Handy gemäht und es ist Abend geworden, es ist Nacht geworden und ich bin mit dem Fahrrad da gewesen. Gott sei Dank hat einer davor kurz vorher noch investiert.

Okay, seid ihr alle noch da? Dann wollen wir noch mal eine Runde machen. Wir beginnen mit einem eigenen Stück. Zwei Drittel von uns hier auf der Bühne sind schon in Rente. Und wir haben immer gesagt, lass uns einmal ein Lied zur Rente machen. Daraus ist ein Stück über die Rente und über ganz andere Dinge noch geworden.

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Weiter geht's mit einem weiteren nachdenklichen Stück von Neil Diamond, Red, Red Wine. 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

So, nun wieder etwas Leichteres, ein Liebeslied. Es heißt einfach Du.

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Ja, vielen Dank. Ja, klar, ja. Vielen Dank, das war jetzt ein Fake-Liebeslied. Wir singen jetzt ein echtes Liebeslied. Ein Liebeslied für einen echten Menschen, oder wie der Schwabe sagt, für einen Menschen.

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0: Ebbe, du hast versprochen.
1: Was denn?
0: Du hast versprochen. Jetzt zeig's halt auch, dein Enkel. Jetzt komm. Du hast versprochen. Unser Schlagzeug ist eingetroffen.

0: müssen wir ein paar Vorbereitungen treffen. Solange der Rhythmus euch einstimmt, habe ich die große Ehre, die Leute auf der Bühne vorzustellen. Zu meiner Rechten, wir machen schon, weiß nicht, wie lange Musik miteinander. Ich habe es noch keinen Tag bereut. Was wäre Emo ohne sein filigranes Fingerspiel? E-M statt Emo, E-M, also im Arsch. Am Piano Uli Betz. Und zu meiner Linken, ihr habt es gesehen, ein Mann, der alles kann. Bass, Gesang, Mundharmonika, Trommel, Cajon, sogar ein Bratpfann spielt er manchmal. Was viele nicht wissen, er kann auch Gitarre und Klavier. Eigentlich bräuchte er uns andere gar nicht.
1: Jetzt mal aufhören. Da.
0: Ebbe Herrmann.
1: Danke. Ja gut, es ist halt so, einer muss es halt machen. Und die will es halt nicht. Und dann mache ich es. Aber was ich überhaupt nicht kann, das sind diese wahnsinnig tolle, nette, witzige, nachdenkliche Texte. Die macht nämlich bei uns alle einer. Und das ist Mädel Stuhlinger.

Vielen Dank. Nun, haben wir gesagt, soll doch er auch mal was machen. Er hockt den ganzen Abend bloß rum. Deswegen gibt es jetzt ein Medley für ihn. Ein Piano Man Medley. Und wir beginnen natürlich mit Piano Man von Billy Joel.

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Und mir weiß, sie sind genauso gespannt wie mir. Drum fangen wir jetzt einfach mal an. Drum, Uli, hau einfach in Taschen ein. Du weißt ja genau, wie das tut. Piano, forte, fortissimo. Mit Gefühl, aber auch mal mit Wut.

Das nächste Stück von Barry Manilow. Wer kennt ihn? Nicht viel wahrscheinlich. Er hatte einen Hit, nämlich Mandy.

Vielen Dank. Wir wechseln zu Aloe Black. I need a dollar. Und jetzt.

Und nun zu einem ganz bekannten Pianoman, Elton John, und eines seiner berühmtesten Stücke, Candle in the Wind. Er hat zwei Versionen geschrieben, wie die meisten wissen. Die erste Version zum Tode von Marilyn Monroe, Goodbye Norma Jean. Die andere zum Tode von Lady Diana, Goodbye England's Rose. Wir haben uns erlaubt, eine dritte Version zu machen.

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Vielen Dank. Das nächste Stück heißt bei uns: Woher haben wir die Schnapsidee? Dazu muss ich mich etwas verkleiden. Und zwar, die Geschichte geht so, wir haben ja früher, wir waren ja jung und haben auch Rockmusik gemacht und lange Haare und wild waren wir. Und irgendwann ist so lang gegangen, bis meine Mutter gesagt hat, jetzt geh, schau mal wieder zum Friseur. So viel als Vorgeschichte. Woher haben wir die Schnapsidee? Jemand eine Schnapsidee? Ein Stück, bei dem der Pianist übergriffig wird. Achtet mal drauf.

Bohemian Rhapsody. Und zum Schluss dieses Medleys und fast zum Schluss des Abends ein Stück von Lionel Richie, Say You, Say Me. Und zwar ein Stück für alle, die gern erfolgreich sein wollen. Eine kleine Hilfestellung.

0: Vielen Dank.
1: Und wir wollen uns verabschieden, wie immer, mit unserem Abschiedslied. Ciao, Leute. Ade.

Jetzt ist vorbei. Wir haben nichts mehr. Sie ist alles gesungen und fast alles gesagt. Und wir hoffen, es hat euch auch ein bisschen gefreut.

0: Tschüss. Ade.
1: Ciao, Leid.
0: Vielen
1: Ade.
0: Dank. Ciao. Ciao, Leid. Ade. Vielen Dank, Ralf und Ole an der Technik und Sergio an der Bildübertragungstechnik. Kamera. Und dem ganzen Team vom Club Voltaire, vielen Dank.

0: Vielen Dank, machen wir noch ein schönes dreisprachiges Stück. Wir beginnen mit dem weltbekannten englischen Version, die jeder kennt, dann gehen wir über das Schwäbische hin zur Originalversion. Es geht auch ums Kneipen, um eine Kneipe, ums Kneipensterben.
1: Ja, da geht es oft bei uns, gell, um Kneipe. Ich will es bloß sagen.

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0: Uli, geht's noch?
1: Danke schön, danke. Vielen Dank, und wenn wir so wie heute auf Tournee sind, manchmal auf Welttournee, Sydney, Bangkok, was weiß ich.
0: New York, hat vergessen.
1: New York, San Francisco, Moskau. Holzelfinger. Holzelfinger. Dann kriege ich mir immer Heimweh, und deswegen singen wir jetzt das Lied, zumindest für uns beide, weil wir sind aus Pfullingen.
0: Oh, jetzt geht das wieder los mit deinen Pfullingern. Also, es ist unglaublich. Du.
1: Und jetzt gibt es ist eine Hommage an unseren Hausberg, den Georgenberg, liebevoll von uns Georgi genannt, nach dem Original Georgia. Georgia on my mind.
0: Ich möchte bloß zur Vollständigkeit halber sagen, dass ich aus Van Weyl bin. Und es gibt eine Verbindung, wenn die nämlich, wenn ich jetzt neu pinkle, läuft das bei mir am Haus vorbei.

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Aber war neu hier bei Mundart Radio. Für alle, die Schwäbisch meget.

Net. Mir spielet euch ne Lieder und manches spielen wir noch und singen dem Ewe in unserer eigenen Sprache. Wir sind zu dritt,

sind eine super Truppe. Das sieht man, oder nicht? Wir sehen auch noch gut aus und meistens sind wir nett.

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0: Hellinge in Unhardsfelde machen wir Hellinge. Und ja, und wir haben gedacht, dieses Wort Hellinge, das hat es eigentlich verdient, dass man es wieder aus der Versenkung rausholt und benutzt. So, Frage an euch, was ist eigentlich das Gegenteil von Hellinge?
1: Oh, ha? Nix. Keine Idee, ne?
0: Ja, komm mit, Hellinge.
1: Ich gebe einen kleinen Tipp. Fängt an mit E.
0: Mit E. E. Das Gegenteil von Hellinge.
1: Öffentlich heißt es öffentlich.
0: Öffentlich. Öffentlich mit E. Na ja, das hätte man ja wissen können.
1: Wir sind ja im Schwäbisch, oder?
0: Na ja.
1: Öffentlich ist das Gegenteil von Hellinge. Also wenn ich was öffentlich mache, dann ist es schon nicht mehr Hellinge, ne? Dann ist es ja schon öffentlich.
0: Ja genau, dann ist es ja, ja nicht mehr hier. Genau.
1: Ja.
0: Öffentlich mit E.
1: Öffentlich mit E, genau. So. Also das Stück heißt, wenn ich mein Ding... das Stück ja. heißt Hellinge, glaube ich.
0: Das Stück heißt Hellinge. Ja, genau. Viel Spaß euch dabei.
1: Hey, schon mal. Kostet schon.
0: Was hast du denn?
1: Ich bringe das Ding nicht nach Oglitz.
0: Was für ein Ding?
1: Mein Gürtel ist zweit.
0: Um Gottes Willen. Zweit?
1: Ja, ich habe noch nichts gegessen.
0: Du hast noch nichts gegessen?
1: Selber Schuld, gell?
0: Hä, selber Schuld?
1: Ich noch was gegessen, das gibt es doch nicht.
0: Also, ist ja, hey, jetzt seht
1: ihr. Null.
0: Ja, was du hast?
1: Jetzt probieren wir es. Ich hoffe.
0: Gut.
1: Jetzt ist gut. Also, Hellinge, nächstes Stück. So bringen wir auch Zeit rum, gell? Aber wir haben schon noch ein paar Stickler, so ist es ja nicht. Kann ich ja, oder wie?
0: Ja. Thank you.

Malerei. Ja, der Badmeister, der war es schon. Und schaltet Flutlicht ein. Oh, lieber Gott, wir sind entlaufen, der Badmeister kennt uns gleich. Aber halt, der hat eine fremde Frau dabei. Was so ganz hellige. Heide dein.

0: Aha, jetzt hat es auf den ersten 2 Meter geklappt. Kriegen wir das nochmal 2 Meter nach? 1, 2, 3, 4. Auf die Ohren gibt es heute sowieso. Einfach nein. Jawohl, genau.
1: So, dann kann der Rest nach hinten nachgucken.
0: Und meine Lichtkollegen, die haben das super gemacht da hinten. Super. Also,

0: Dankeschön!
1: Dankeschön!
2: Hallo zusammen! 20 Jahre Gonzo! Und ganz klassisch, wir sehen viele Gesichter seit 20 Jahren immer treu mit dabei, das ist großartig!

0: Marki, bist du bereit?
1: Yeah. Yeah, er sagt yeah. Ein schwäbisch-brötlerisches yeah.
2: Das heißt, ja. Oh.

0: Mikey! From Saxopol!
1: So, also, wie hat die zweite CD geheißen, Ebi?
2: Die zweite CD? Lass mal gucken. Achso, es war Schwabeland.
1: Also, jetzt müssen wir wahrscheinlich einen Check machen. Wer war schon alles mal bei Gonzo? Aha. Wer war noch nicht bei Gonzo?
3: Aha,
1: okay.
3: 20 Jahre drauf.
1: Jetzt passt mal auf. Wir machen jetzt ein Lied. Das ist so eine wunderschöne Schwabenhymne. Unser Schwabenland. Wir werden das ein ganz kleines bisschen vorsingen und die es kennen, können das schon gleich ein bisschen mitsingen. Und die es noch nicht so können, die hängen sich gleich mit hinter dran. Ist das okay? Okay. Also, pass mal auf. Das Lied, das geht so.
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1: Okay, das war schon also. Der Witz an dem Lied, für die es noch nicht kennen, wir singen immer das Ich bleib, wo ich bin, und den Rest singen wir, okay? Wir probieren es mal, wir ganz leise, wir ganz laut.
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1: mir doppelt zu leisten, ihr doppelt zu laut. Okay, und jetzt alles mal kurz so leicht in die Hocke gehen. Ganz leicht in die Hocke gehen. Alles auf mein Augehöhe quasi.
3: Vorsicht, Vorsicht,
1: Dieter, leg los und spreche jetzt ein.

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1: Zeitreise!
0: Zeitreise, ja oder
1: Wir haben unsere Perücke leider im Übungskeller liegen lassen, deswegen machen wir heute einen skandinavischen Reggae. Ist das okay? Are you ready for Reggae Musica? Are you ready for Skandinavia Reggae Musica? Kollege, früh auf! Skandinavia, hä? Also. Are you lässiger?
0: Ja, Mann.
1: Ja, Mann. Are we ready all together?

0: Danke!
1: Danke, danke, ja.
0: Skandinavischer Reggae! So, wie viele Mädels sind heute Abend da? Ja, wunderbar! Also, ihr kennt ja das Spiel, ne?
2: Ich bin ja so fantastisch.
0: Okay, ja, das ja, wunderbar. Machen wir es mal ohne diese Banause dahinter.
2: Ich bin ja so fantastisch.
3: Ja, Schwäbin, ha?
0: The girls are ready.
1: Die Schwäbin sind auch mit wenig zufrieden. Das ist ein sparsames Volk, daran merkt man so, in der Erotik merkt man es.

Also, Ladies and Gentlemen, orientalische Nächte im Bürgerhaus zu Botland. Irgendwo schleicht ein Beduine durch den Saal und tanzt.

0: Das ist ein bisschen wie bei Siegfried und Roy heute Abend, oder?
1: Hey!
0: Ja, mal längst in den Sport. Der ein oder andere hat Figurprobleme. Wir hatten sie mal. Alles längst Vergangenheit. In 20 Jahren ganz viel abtrainiert.

0: alle treuen Fans die letzten 20 Jahre. Vielen Dank an unsere Trauer, Schattmann und Schoko. Vielen Dank.
1: Dankeschön.
0: Kapot, ich bin unsere Bis auf die nächsten 20 Jahre. Ciao.
2: Wir springen wieder 20 Jahre nach hinten. Ja. 20 Jahre nach hinten. Ja.
3: Damals, The Baustelle.
4: Ein Liedlein, was uns die ganzen 20 Jahre begleitet hat.
3: Endlich mal wieder auf der Baustelle. Ja, ja. Du bist so blöd.

0: was aber gut sein.
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2: Herzlich willkommen zu einer weiteren Sendung von Mundart Radio stellt vor. Heute möchte ich Spiesinger Brettle vorstellen. Getroffen haben sie in der Weinstube Stahnes in Rautenburg.
3: Schön, dass ihr heute bei den Spiesinger Brettle oder beim Spiesinger Brettle dabei sein darf. Das ist ein ganz komischer Name. Wie sind wir denn da drauf gekommen?
4: Das ist das Spiesinger Brettle. Das ist das kleine Brettle, die kleinen Bretter, die die Welt bedeuten, im Rahmen der Kleinkunst, also Bühne, Brettle und Spiesinger. Deshalb, weil wir uns in Spiesinger gegründet haben, damals vor mittlerweile 12 Jahren insgesamt, dann, wo wir uns das erste Mal gefunden haben.
5: Das Brettle hat natürlich auch noch mehr Bedeutungen sozusagen, nämlich auch das Vesperbrett, wo was serviert wird, aber halt nichts zum Essen, sondern halt schwäbische Kleinkunst.
6: Und dann aber, als dritte Bedeutung genau, auch noch das Brettle, das der eine oder andere vor dem Kopf hat manchmal.
5: Und wo man drüber hinausschauen soll.
6: Genau.
3: Wusstet ihr, dass hier bei Waterburg auch ein Spiesinger gibt?
4: Nein, das ist ja das Spiesinger in Hohenzollern.
5: Also bei Balingen.
4: Okay. Jetzt ist schon das. Wir nehmen diesen langen Weg von 20 Minuten oder 40 Minuten. Wir sind einfach regional verrutscht durch das, dass halt hier in der Weinstube das so
5: zum Selbstläufer
4: sich entwickelt hat, wie sich es entwickelt hat. Am Anfang waren wir ja mal hier, mal da. An Grosselfinger waren wir ja öfters am Anfang.
5: Genau.
4: Und dann hat sich halt spielstättemäßig sich das so entwickelt, dass man hier immer schön vollgekriegt hat und auch mit dem Wirtesabend frei klappt.
5: Ja, und die Mundpropaganda war dann so gigantisch, dass die Leute inzwischen aus dem Allgäu hierher fahren, um uns zu sehen und dann am gleichen Abend wieder heimfahren.
4: Ja, also das, oder aus der Schweiz haben wir mittlerweile Publikum, die dann so irgendwelche Bekannte sind, die dann kommen, wenn das Brettle kommt. Insoweit haben wir in Rotenburg hier unser zweites Räume, unser zweites Wohnzimmer. Um da auf Rotenburger Brettle sind wir nicht, aber im Prinzip sind wir mittlerweile eher so weiß.
3: Aber ich kann mich auch sonst wo buchen, also von daher.
4: Ganz klar.
3: Ja,
4: kommt schon ein bisschen
3: Kontakt
4: rum im Ländle, genau.
3: Kriegen wir wahrscheinlich auf der Homepage,
5: richtig,
3: gehen wir davon aus.
5: Ganz
3: und
5: genau.
3: Dabei wird dort dran stehen, wie man euch buchen kann.
5: Richtig. Genau. Ganz genau.
3: Ja, ihr habt Leitsätze oder Leitworte, ich weiß es schon gar nicht mehr.
5: Leitgedanken.
3: Leitgedanken auf eurer Homepage. Das hat mir doch etwas stutzig gemacht.
5: Ja, wir wollten, wo wir uns gegründet haben, das alles ein bisschen anders angehen. Haben gesagt, ja, das Schwäbische, da nimmt man oftmals das Lustige einfach raus. Aber der Schwabe hat ja auch Gefühle und das ist immer lustig. Das kann auch mal sehr traurig zugangen. Wir haben auch ein Programm zum Thema Tod, zum Beispiel solche Tabuthemen. Und die in schwäbischer Sprache natürlich auch bühnenfähig zu machen, war natürlich ein absoluter Reiz. Und es zeigt natürlich auch, dass das Schwäbische insbesondere ganz gut dazu geeignet ist, gerade diese Feinheiten, die bei solchen Themen halt auch schwierig sind, das Schwäbische absolut geeignet ist, um das zu transportieren.
4: Ja, eben auch Gefühle zu zeigen, im Dialekt auch sich einzulassen auf den gesamten Lebensbereich, nicht nur diese heitere Welt. Wir kommen ja alle drei letztendlich so ganz am Anfang aus der Mundart, Theaterszene, aus dem Bereich, wo man gesagt hat, da gibt's auch noch andere Aspekte, die einfach bisher da lückenhaft ein bisschen behandelt werden. Und wir gehen einfach so in die Richtung, so schwäbisch auch, diese schwerere Seite, sag ich mal, oder die philosophischere Seite des Dialekts oder des Denkens auch so ein bisschen mit aufzunehmen.
5: Genau, und deswegen sind unsere Programme oftmals so, ja, Achterbahn der Gefühle, wo Sachen zum Lachen dabei sind, aber auch zum Nachdenken und ja, für die eine oder andere verdrückte Träne natürlich auch.
4: Ja.
5: Weil das natürlich das ganze Leben abdeckt und den großen Aspekt davon.
4: Ganz am Anfang hat man also diese große Mischung, wo man alles in alles reinpackt hat, also vom Sterbenden bis zum Lachenden alles drin gehabt hat. Jetzt haben wir es ja so ein bisschen aufteilt. Ja. Wir haben ja jetzt meistens im November unser Löffel abzugeben, diesen Themenabend Tod, so ein bisschen leichtschmausmäßig, wo es dann aber auch natürlich gegen Ende auch wieder heiter zugeht, sehr heiter und man eigentlich auch richtig Freude am Leben hat und kriegt auch in diesen Szenen und so.
5: Genau.
4: Aber ich meine, jeder denkt dann mal so ein bisschen über sich nach und über seine Existenz und das geht im Dialekt durchaus und so wie die Leute reagieren, kommt es auch gut an. entdecken sich viele selber. Und deshalb legen wir auch nach 2 Jahren das Programm wieder auf. Mhm. Weil wirklich, lässt sich das ausfallen lassen. Die Nachfrage ist, ja, macht ihr das mit dem Sterben nicht mehr? Na doch, das ja, machen wir es wieder. Oh, schön. Dann können wir die, wo es noch nicht gesehen haben, nochmal schicken oder kommen nochmal. Und das ist so, also auch den einen Bereich, den man da jetzt auch speziell ein bisschen abdeckt. Und ansonsten unsere philosophisch heiteren Abende oder unser ganz neues Programm jetzt von heute, wo wir ja nur neue Stücke haben, die man jetzt seit Mai spielt, heute das dritte Mal. Und Weihnachtsprogramm haben wir auch noch.
5: Genau.
4: Da geht es dann natürlich ein weihnachtliches Thema. Logischerweise auch von verschiedenen Seiten
5: beleuchtet. Sich
4: an, ja, Ostern wäre blöd, aber es kommt, glaube ich, auch von meiner Hase irgendwo mit rum.
5: Ja. Gut, was wir jetzt nur ausgespart haben, was wir auch im Programm haben, außer jetzt heiter, traurig, nachdenklich, philosophisch, Wortspiele im Schwäbischen, wo wir wirklich uns mit der Sprache, mit den Intonierungen und Betonungen, mit den Nasalen und so ein bisschen jongliert und spielt.
4: Das sind dann die Stücke, wo die Schweizer drin sitzen und gar nichts verständet, aber sagen, mir hat es trotzdem gefallen. Dann ich gesagt, es ist ähnlich wie beim französischen Chanson, das versteht auch kein Mensch, aber es klingt einfach schön und allein diese Melodie und das legt man sich auch dreimal wieder als CD ein und hört es immer wieder und die Erfahrung machen wir mit unseren Stücken bei den Leuten auch, die dann sagen, ja, das kann man immer wieder hören, weil es einfach auch so ein bisschen ein akustischer Genuss ist, wenn man es denn richtig nachbringt. Was halt auch wieder spannend wird, jetzt spielen wir es das dritte Mal erst ist natürlich, wenn man was neu macht und was neu machen will, man sagt, das greifen wir da und da an und dann Zeit vergeht und plötzlich hast du 3 Wochen vorher und dann merkst du eigentlich, dass man nur 3 Stückler haben, weil die Programmlänge noch nicht passt und dann wird noch geschwind was geschrieben und dann kommt und sagt, ich habe noch was und dann schaffen wir noch drei rum, aber das muss dann halt auch noch gelernt sein. Ja. Insoweit war es auch spannend, ob man vor das alles nein nur fast setzen müssen, aber es hat geklappt.
3: Und es war dann also, so wie ich das höre, immer klar, dass es Mundart sein muss.
4: Ja. Genau, das ist ja das, wo man rüberbringen wollen. Es muss Mundart sein sogar, weil diese Dinge, die man da macht, die gibt es wahrscheinlich im Hochdeutschen schon zigmal belegt, auch in sehr ernsteren Szenen und so. Nur das geht auch auf Schwäbisch. Da fahr Schwäbisch heilen.
3: Ja, also ich glaube, das hat so, wie du immer gesagt hast, eigentlich auch was, was Besonderes. Man kann viele Gefühle besser ausdrücken.
5: Richtig.
3: In der Mundart. Gell? Das
5: stimmt
3: schon.
5: Genau.
3: Ja, aber jetzt erzählen wir doch noch ein bisschen was zu Alles Neu. Das klingt ja schon.
5: Ja, alles neu. Ich finde schon mal, die Programmpunkte sind neu.
4: Das ist der Hauptgrund, das heißt so, weil die Programmpunkte neu sind, werden wir jetzt doch 10 Jahre lang aus unseren, wie viel zig Stücken geschöpft haben, immer wieder neu gemischt und so, aber auch mal wieder ganz alte Sachen von vor 8 Jahren wieder reingezogen, wo dann leider auch noch nicht mehr kennt haben oder so, aber es waren halt Dinge, die es schon lange gibt, dass man gesagt hat, wir brauchen fürs Publikum und auch für uns einfach wieder neue Stücke und dann kann man eben auf diesen Programmtitel alles neu. Wir haben bei der Gelegenheit uns auch neue Polos angeschafft. neue Hose wollten wir auch, das hat es eh gelangt. Also rein zeitlich. Und von dem her, ja.
5: Inhaltlich geht es einfach um das Sein des Schwaben letztendlich auch. Mit seiner Eigenheiten und Feinheiten und Marotte, die er so hat. Ja, haltet auch ein bisschen dem Schwaben das eigene Spiegelbild so ein bisschen vor, damit er auch ein bisschen über sich selber lachen kann. Ja, und nein, ja, der Schwab werkelt gern, er muss immer was schaffen und wenn er nichts zum Schaffen hat, dann sucht er sich was zum Schaffen. Es muss also immer irgendwas bestelt und geschafft sein, neu gemacht werden. Aber der Schwab braucht auch mal von innen manchmal so ein bisschen einen
3: Neuerungen,
5: Veränderungen auch in sich, und mit sich. Auch darauf bezieht sich alles neu, dass auch der Schwab mal in sich kehrt und auch da mal ein bisschen aufreimt.
3: Ja, das klingt ja richtig spannend. Da bin ich ja wirklich gespannt auf den heutigen Abend.
2: Und jetzt viel Spaß mit Ausschnitt aus dem Programm.

0: dir, alte Gleus.
1: Nicht so laut.
0: Wieso?
1: Es muss dir doch nicht hören.
0: Hört wie auch nicht. Sitzt weit weg, dir alte Gleus. Und der Zug ist zu laut. Außerdem heißt es offiziell und hochdeutsch Ziege. Alte Wörter sterben, Gleus stirbt.
1: Nein, die stirbt nicht, die ist noch zu jung.
0: Aber die Strecke nicht, die ist alt. Du merkst es an der Schiene. Deshalb wackelt auch die Ziege.
1: Die wackelt doch gar nicht. Die sitzt da wie eus und krallt sich an ihrem Grette fest.
0: Die schon, aber der Zug geht, der wackelt. Und alle anderen Züge auch.
1: Ja, blöde Strecke.
0: Wird Zeit, dass da etwas geht.
1: Aber das kann dauern. Jahrzehnte vielleicht.
0: Länger. Aber du kommst wenigstens von da nach da.
1: Ja, da weiß bloß nicht wann und wie.
0: Ja, blöde Strecke.
1: Sage doch.
2: Yes. Oh,
0: geht doch schon besser.
1: Na zum Glück.
0: Über Städte wär's auch gegangen.
1: In Städte bleibt man stecken, sagt man.
0: Es ist schon so mancher einer hängen geblieben auf seine Reise.
1: Ja, wenn er noch einmal fortgekommen ist von daheim.
0: Hm. Wo fährst du noch?
1: Frag it. Und du?
0: Weiß doch.
1: Ja.
3: Hast du gesehen? Der Dieb.
1: Wo?
3: Da. Zwei Sitzreihen weiter.
1: Ach der. Das ist doch.
3: Ja.
0: Wieso fährt der jetzt nicht über Städte?
1: Zweit und zu lang.
0: Neu. Allein und zu kurz.
1: Das versteht nicht wirklich einer.
0: Neu. Der fährt über Weiler.
1: Ja, wie mir auch.
0: Aber warum?
1: Weiler. Weiler. Ich weiß auch nicht.
3: Nach Bayern. Der fährt nach Bayern.
1: Was? Bei ihrer Taufe wird er gewesen sein. Guck!
0: In Hauser?
1: In der Hauser.
0: Doch, doch. In Hauser? Von Hauser nach Bayern.
1: Bei der Bayern ihrem Kind.
0: Wo ist auch nicht, von wem das wirklich ist, gell? Aber wieso gerade dort in Hauser?
1: Bei der Bayern.
0: Bei der Geus.
1: Was, wer weiß?
3: Ja, ja, aber. Warum? Wie kommen wir drauf?
1: Ach komm, hör mal auf.
3: Über Weiler, von Bayern nach Hause.
1: Ja, aber warum?
3: Jetzt haben wir's. Es ist gar nicht so dumm. Halte mal inne, halte mal still. Es ist Weiler, Bayern, Hause, will.
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2: Und der Gendarm schlägt gleich Alarm.
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2: Der Streiner zuckt, der Gendarm guckt.
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6: Du laufst weiter.

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Jetzt geht es los mit dem Diebstahl in der Rockmusik. 60er Jahre, chanceliert, katholisches Gemeindehaus. Meine erste Probe, meine erste elektrische Probe mit meiner Kapelle, The 85. Der erste, wo komme ich, das war der Willi Onimus, der Sohn von der Tankstelle Onimus. Der hat dem Meister Geld gegeben, der kam im Schlagzeug an, aber es war noch nicht ausgepackt. Hat er bei Neckermann bestellt. Da kam er an, hat nur ein kleines Gerät auspackt, die sogenannte Hi-Hat-Maschine. Mit dem Fuß ein bisschen und so. Hat gesagt, er möchte erstmal auf diesem Gerät perfekt war. Ich sagte, Willi, Onimus, mach dein Ding. Und seitdem spielt er das Ding vor sich hin. Der nächste, Franz Kleiber, sogenannter Bassspieler, kam an mit einer umgebauten Holzkiste, schwer Holz und ein langer Bäserstiel, eine einzige Klavierseite und dann drei Nägel neigeschlagen, als sogenannte Bünde. Er konnte drei Töne spielen. Das Ganze verbunden mit einem alten Radio. Ja, er konnte diese drei Töne spielen und die hat er gespielt an dem Tag. Der nächste. Karl Ginderle, Sohn von Karl Ginderle, auch der Opa hieß Karl Ginderle, alles Friseure, in Schüsseriert, guckt noch. Er kam mit einer Gitarre gekauft bei Horten, nach einer Woche noch drei Seiten. Er sagte, es sei scheißegal bei dem Gerät. Er habe sich eine amerikanische Fußmaschine dazu gekauft, diese Wah-Wah, ein Wah-Wah-Gerät. Da tät alles irgendwie scheißgut, das sei egal. Also, er hat diese drei Seiten gespielt. Ein Akkord die ganze Zeit. Am Schluss noch, Seth Westerheiser kam mit einem umgebauten Akkordeon an. Blasigbalkbetrieb, ja. Verbunden mit einem Kabel, mit alter Radio. Er hat gesagt, er sei womöglich der erste Orgel-Synthesizer der Welt. Er hat gelungen, wie wenn er Geuse auf Trommel scheißt. Dann war noch mein kleiner Zwillingsbruder Gerd dabei mit seiner 40er Posaune rumgefurzt und ich mit meiner Trompete damals. Dann sehe ich draußen, wie einer vorbeilauft. Ein schwarzer, großer GI. Ein riesiger Tonband. Ich glaube, der Autobatterie dabei, um das Ganze zum Laufen zu bringen. Er hat alles aufgezeichnet an diesem Tag. Diesen seltsamen Akkord, dem sei die Trommel auf einer Maschine und so weiter. Jahre später schaue ich amerikanisches Fernseher, Detroit City, was sehe ich? Eine Kapelle, schwarze natürlich lauter, mit dem Namen The Temptations. Und was spielen sie? Mein Lied, mein Lied. Dein Vater war ein harter Hund in einer miserablen Übersetzung. Papa was a Rolling Stone. Papi war ein runder Stein. Ha, ha, ha.

recht blöd. Wieder mal hat sich rein gar nichts bewegt. Man hat diskutiert und die Fetzer sind geflogen. Manch einer hat der andere ins Gesicht gelogen. Doch wie ich schon gesagt habe, nichts hat sich bewegt. Die Scheißdiskutiererei ist mir jetzt blöd. Ich bin doch kein Depp. Ich mach auf locker. Ich mach auf locker. Ich mach auf locker. Ha. Locker vom Hocker, gell?

0: Wieder einer. Und mit seinem Geschwätz, da macht er mich wieder kleiner. Ich fange zum Denken, das Unheil ist nah. Schon wieder stecke Mittler drinnen im Diskutierersalat. Naja, man will halt verbessern. Das steckt in einem drin. Doch bei manchen hat das ums Verrecken keinen Sinn. Na, mach ich wieder auf locker. Locker vom Hocker. Ich mach auf locker. Locker vom Hocker, gell? Jawohl. Was bleibt, ist der Frust. Doch das ist mir jetzt wurscht. Ich mach's wie manch einer. Immer schön mit der und ja nix meiner. Immer schön mit der Strömung schwimmen. Ha, sich ja nicht aufs eigene Ding absinnen. Doch leid mal ganz ehrlich, wer hält sowas aus? Deswegen mein Tipp heute für euch. Kotzet euch öfter aus. Danach geht's euch klasse. Dann sind wir happy. Ich sag's euch, danach sind wir happy. Na, ist alles paletti, jawohl. Und dann packen wir's nochmal. Ich mach auf lässig. Ja, nicht zu stressig. Neu, neu. Ich mach auf lässig. Ja, nicht zu stressig. Neu, neu.
1: Sagt der Peter, es wird

0: Alle auf die Klo gewesen. Wenn es so schlimm gehälst plötzlich.
1: Genau, wenn es den Hälst, den es gerade liegt.

and gentlemen, lasst uns was probieren. Kommt so gegenüber in einen leichten schwäbischen Tzatziki.

0: Grüße.
1: Armin Grauen! Dankeschön! Aber wir sind denkbar. Wir sind äußerst denkbar, dass wir alle da sind. Bist du immer noch da? Das Rote Kreuz hat heute Verspätung, oder? Gut, wir wollen an dieser Stelle Danke sagen.

0: Das hat das Mädel auch gesagt.
1: Gewinge, bin ich auf die Schule gekommen, also Grundschule, später Gymnasium. Ich war mathematisch-naturwissenschaftlicher Zug. Wisst ihr, was das heißt? Du hast in der 5. die erste Fremdsprache. Bei mir war es schon die zweite, weil Schwäbisch, Deutsch. Und dann kam Englisch in der 5. Und in der 7. musste man sich damals entscheiden, was man als zweite Fremdsprache nehmen will. Weißt, das ist jetzt in dem Alter eine ganz schwere Frage. Ich habe also geguckt, weißt, es hat mir in dem Alter noch nicht gewusst, was ich mal werden will. Weißt, ob ich jetzt eine lebendige Sprache oder eine tote Sprache brauche. Also Altgriechisch, Latein, Französisch, Russisch, Spanisch, weißt, das hat alles das dort gegeben gehabt. Ich habe das anders gemacht, ich habe geguckt, wo meine Kumpels sind. Ja, und dann konnte ich mich gar nicht entscheiden, bin zu meiner Mama und sagt, Mama, komm, hilf mir, der Wolfgang ist bei den Lateiner und der Hans bei den Franzosen, was soll ich denn nehmen? Meine Mutter zu mir gesagt, Bue, lernst Russisch, weil wenn der Russ kommt, sollst du das Gott sagen können, dann wird es nicht so schlimm. Ja, ihr lacht, aber das war das Argument, gell? Da kannst du nichts dagegen sagen, zumindest damals nicht. Also habe dann Russisch genommen und habe einen Lehrer gekriegt, der noch so richtig vom ganz alten Schlag war, also vom ganz alten Schlag. Ja, da gab es zum Beispiel, also er hat so ein bisschen gebrochenen Akzent gehabt, muss ich dazu sagen, und er hätte schon längst in den Ruhestand gehen können, das muss man auch dazu sagen, aber es hat halt so wenig Russischlehrer gegeben in Baden-Württemberg, gell? Deswegen hat er noch dürfen. Ja, und ausgerechnet den kriege ich. Der hat so einen gebrochenen Akzent gehabt, der hat immer so geschwätzt wie, nur weniger Wische, diese Hund, was hat gefressen, meine Vogelkanari. Ja, so war er drauf. Es gab einen Spruch, der hieß, bei Gott, der kaiserlichen Kriegsmarine und einem Schüler des Hohenstaufen-Gymnasiums ist alles möglich. Ja, ihr merkt, wo der Wind herkommt. Ja, sind Lehrer da? Ich höre es deutlich. Ich brauche nicht stricken. Also, er hat zum Beispiel eine Einrichtung gehabt, das war die Stümperbank. Wisst ihr, was eine Stümperbank ist? Im Schwäbischen heißt das Ding Eselsbank. Gibt es das heute noch? Das ist die allererste Bank ganz vorne am Pult, also direkt beim Lehrer, im Zugriff. Die Stümperbank. Das war die Christstrafe, da hast du reinhauen müssen, wenn du den aufgepasst hast, geschwätzt hast, unaufmerksam warst oder schlechte Note gehabt hast. Ja? Die allergrößte Strafe, die du hast kriegen können bei ihm, in diese Stümperbank, du, da habe ich sowas wie Abonnement gehabt. Wenn er Klassenarbeiter rausgegeben hat, hat er immer zuerst die gute rausgegeben und zum Schluss die schlechte. Bin meistens der letzte oder der vorletzte gewesen. Dafür hat er bei mir immer noch einen Spruch dazu gesagt. Er hat immer gesagt, nur tauschen! Tschort, was mein Abonnement ist, Baruski. Das muss ich übersetzen, gell? Nur tauschen, das kriegt man normal, das ist halt mein Nachname. Tschort, was mi, der Teufel hol dich. Du verstehst halt nie Russisch. Ja, bei jeder Klassenarbeit hat der mir den Spruch gebracht. Einmal muss ich dazu sagen, war das ganz besonders schlimm. Da hat er mir die Klassenarbeit zurückgegeben, da hat er nach einem Drittel von der Klassenarbeit einen dicken roten Strich drunter gemacht und drunter geschrieben, bereits 6.

Ja, die Lehrer sind begeistert, hä? Das ist der Geschäftssprachmeier. So, jetzt kommen wir nochmal nach Russland. Ihr merkt.

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0: Also früher, bei uns die größte Begebenheit auf der Alp, das war die Kirwei. Und so jeder Kirwei hat einen Kirwei-Tanz gehört. Und wenn da ein Kerl besoffen war und ein Mädel zum Tanzen auffordern wollte, dann hat er einen Korb gekriegt. Hat sich aber damals kein Kerl gefallen lassen, ist nicht mehr so wie heute. Ist dann raus in den Stall, hat sich einen riesigen Besen geschnappt, ist wieder rein in den Tanzsaal, hat sich dem Mädel in die Hand gerubbt, dann hat sie mit dem Besen-Tanz tanzen und das wäre noch ein Mordsblamage gewesen. Ja, dann spielen wir jetzt den Besen-Tanz.
1: 1, 2, 3, 4.

0: Artur!
1: Et lyd for Ulf! Dankeschön. So. Werner.
0: So. Wie gesagt, wir bleiben da bis Schluss. Ich schmecke nicht am Himmel.

ich hätte jetzt gern von euch Dufteles. Dufteles auf Schwäbisch. Dufteles. Francesco weg. Hä? Okay, weitermachen. Eins, zwei, drei, vier.

0: Es war der vorletzte.
1: Dufte leer.
0: Eingeschränkt.

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und ich sag dies ganz zum Schluss. 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

Und in der heißen Butter mit dem würfelig geschnittenen Speck in einer Kasserolle rundherum anbraten. Ist gar nicht so einfach. Wenn ihr es mal probiert, mit würfelig geschnittenem Speck diesen rundherum anzubraten, da sind schon Kochkünste gefordert.

Stöcken und das Mehl. Denkt euch nur, die 40 Gramm Mehl. Hör's nur im Kopf, 40 Gramm Mehl. Gerade so rechte Gusch voll Mehl, 40 Gramm Mehl. Darüber stäuben. Mit Fleischbrühe oder Wasser ablöschen. Wein und Tomatenmark zufügen und das Fleisch. In etwa 2 Stunden. Zugedeckt. Weichdeckt.

Und zwischendurch, zwischendurch öfters prüfen, ob noch genügend Briefe hatte nicht. Sonst kogelte der schöne Runde, gut abgehangene, von allen Seiten herrlich angebratene Ochsenschwanz auf einer Seite etwas unschön an. Wenn du nachfüllen musst, am besten Viertel, zweitbester Fleischbrühe und am drittbester Wasser nachfüllen. Schön durchköcheln lassen und zum Schluss die Soße durchpassieren durch sieben und das Ochsenschwanz-Ragout.

Ein Kumpel von mir hat eine tolle Nacht verbracht und hat darauf einen super Text geschrieben. Als ich den Text gelesen habe, da musste ich sagen, geil, da machen wir wirklich ein schönes Lied. Weil diese Nacht muss so toll gewesen sein, dass er schwärmt heute noch davon. Also, ich habe die Melodie geschrieben und der Kumpel den Text. Bin gespannt, jetzt gibt's was zum Schmunzeln. Black Coffee!

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Du hängst an dem Waschbecken, kriegst gerade so den Blick in den Spiegel rein und fragst dich, gab es diese Frau oder gab es sie nicht? Und ich stand da und plötzlich sehe ich die Bürste liegt auf dem Rand von meinem Waschbecken. Und es sind Haare drin, die meiner so unähnlich sind. Lange, blonde Haare. Das sind nicht meine, lange, blonde Haare, das sind nicht meine. Das muss Wortbesser sein. Mensch, ich freue mich.

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1: Dankeschön.